0: Feuchtigkeit, besonders gefährdete Beschäftigte stärker berücksichtigt werden.
1: Fußball-Bundesligist RB Leipzig fährt eine absolute Mega-Ablöse ein. Yann Diomandé wechselt für mindestens 125 Millionen Euro zu Real Madrid. Der Transfer ist jetzt offiziell bestätigt. Die Summe kann durch Boni auf rund 140 Millionen Euro steigen. 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
3: Nichts los im Moment. Die Straßen in Sachsen sind frei. Geblitzt wird in Chemnitz auf der Zwickauer Straße stadtauswärts. Staus und Blitzer immer melden an unsere kostenfreie Hotline 0800 0815 200. Das Wetter im Freistaat. Wenig Wolken gibt es gerade und es bleibt trocken. Die Temperaturen liegen aktuell bei 13 bis 8 Grad. Tagsüber geht's dann mit viel Sonne und ein paar Wolken weiter. Regen ist kein Thema. Dazu wird's sommerlich warm. Die Höchstwerte liegen bei 23 bis 26 Grad, in den Bergen etwas niedriger.
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2: Um 2.30 Uhr. Ich bin Philipp Nützig. Die Sprengstoffdrohne vom Leipziger Flughafen ist jetzt ein Fall für die Bundesanwaltschaft. Die Behörde hat die Ermittlungen übernommen. Nach wie vor ist unklar, wer hinter dem Vorfall steckt. Der Flughafen gilt als Umschlagplatz für militärische Hilfslieferungen an die Ukraine. Auf solche Gefahren durch Drohnen ist Deutschland nicht richtig vorbereitet, sagte Sicherheitsexperte Nico Lange im ZDF.
3: Wir sind in einer sehr ernsten Lage, was diese hybriden Bedrohungen angeht. Und wir haben weder bei Verteidigung noch bei Abschreckung bisher die richtigen Instrumente, um uns dagegen zu wehren.
2: Auch eine KI vom Facebook-Konzern Meta hat sich jetzt selbstständig gemacht. Das Modell hat sich unbeabsichtigt Zugang zum Internet verschafft und ist in ein fremdes Unternehmen eingedrungen. Als Ursache wird eine Fehlkonfiguration genannt. Gerade erst war ein ähnlicher Fall bei Anthropic bekannt geworden. Dort hatte die KI sogar gefälschte Mails an Menschen geschickt. Bislang haben die ungeplanten Attacken keine Schäden angerichtet, allerdings auch nicht gerade für Vertrauen in Sachen KI gesorgt. Unternehmen, die wegen des Niedrigwassers in den Flüssen vom Wasser auf die Straße oder Schiene ausweichen müssen, kriegen Hilfe vom Bund. Verkehrsminister Bilger will unter anderem das Sonntagsfahrverbot lockern. Langfristig soll investiert werden, um

0: ihr Kind getötet. Die Sommerhitze macht vielen Menschen auf der Arbeit zu schaffen. Sachsens Grüne fordern nun ein Recht auf Siesta für Beschäftigte, also die Verschiebung der Arbeitszeit in die Morgen- und Abendstunden. Die Arbeitsstättenverordnung macht das bei gewissen Innentemperaturen schon möglich. Grünen-Co-Vorsitzende Coretta Storz meint aber:
1: Die geltenden Vorgaben, die bieten zwar einen Rahmen, aber lassen in der Praxis dann schon viel Spielräume. Und statt vor allen Dingen auf Raumtemperatur zu schauen, sollten körperliche Belastungen, direkte Sonneneinstrahlung, Schutzbekleidung, Luftfeuchtigkeit, besonders gefährdete Beschäftigte stärker berücksichtigt werden.
0: Fußball-Bundesligist RB Leipzig fährt eine absolute Mega-Ablöse ein. Jan Diomande wechselt für mindestens 125 Millionen Euro zu Real Madrid. Der Transfer ist jetzt offiziell bestätigt. Die Summe kann durch Boni auf rund 140 Millionen Euro steigen. 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
3: Auf der A9 Nürnberg Richtung Halle-Leipzig, Vorsicht, zwischen Dittersdorf und Triptis sind Personen auf der Fahrbahn. Staus und Blitzer immer melden an unsere kostenfreie Hotline 0800 0815 200. Das Wetter im Freistaat. Wenig Wolken gibt es gerade und es bleibt trocken. Die Temperaturen liegen aktuell bei 13 bis 8 Grad. Tagsüber geht's dann mit viel Sonne und ein paar Wolken weiter. Regen ist kein Thema. Dazu wird's sommerlich warm. Die Höchstwerte liegen bei 23 bis 26 Grad, in den Bergen etwas niedriger.
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3: Um 3 Uhr. Ich bin Philipp Nützig. Die Bundesanwaltschaft ermittelt jetzt zu der Sprengstoffdrohne am Leipziger Flughafen. Der Fall ist von besonderer Bedeutung für die Sicherheit, so die Begründung. Die Behörde spricht von einem schwerwiegenden Angriff auf die Transport- und Logistikinfrastruktur. Wer hinter dem Vorfall in Leipzig steckt, ist noch unklar. Einige Experten halten Russland für den Drahtzieher. Die Drohne war in der Nacht zum Mittwoch in der Nähe von ukrainischen Frachtflugzeugen entdeckt worden. Der Mann, der bei einer Verdi-Demo in München eine Mutter und ihr Kind getötet hat, muss lebenslang hinter Gitter. Das bayerische Oberlandesgericht stellte auch die besondere Schwere der Schuld fest. Colin Mock berichtet.
4: Heißt konkret, er kann voraussichtlich auch nicht nach 15 Jahren auf Bewährung raus. Das Gericht sah es als erwiesen an, dass der 25-Jährige letztes Jahr im Februar mit einem Auto in die Verdi-Demo gefahren ist. Eine Mutter und ihr Kind starben, über 40 weitere Menschen wurden bei dem Anschlag verletzt. Als Motiv sieht die Bundesanwaltschaft religiöse und politische Gründe.
3: Der Bund will Unternehmen helfen, die wegen des Niedrigwassers in den Flüssen ihre Transportketten über Wasser umstellen müssen. Verkehrsminister Bilger plant unter anderem Ausnahmen vom Sonntagsfahrverbot für Lkw. Er sagte nach einer Konferenz mit Experten weiter.
5: Wir haben die Autobahn GmbH angewiesen, alles daran zu setzen, Ausweichverkehre nicht zusätzlich durch vermeidbare Baustellen auszubremsen. Auch die Deutsche Bahn war vertreten durch die DB Cargo. Die hat uns zugesichert, die vom Niedrigwasser betroffene Industrie zu unterstützen, mehr Güter auf die Schiene zu bringen.
3: Langfristig sollen sowohl Schiffe als auch Infrastruktur besser an Niedrigwasser angepasst werden. Bekommt Deutschland zum ersten Mal eine Frau als Staatsoberhaupt? Auch führende Unionspolitiker sind dafür, dass Bundespräsident Steinmeier eine Nachfolgerin bekommen soll. Unionsfraktionschef Frei sagte den Funke-Zeitungen, er würde sich das wünschen. In Sachsen sind dieses Jahr schon 13 Menschen ertrunken. Das sind fast doppelt so viele wie letztes Jahr im gleichen Zeitraum. Die meisten Menschen kamen laut der DLRG in Seen ums Leben, überwiegend sehr junge oder ältere Männer. Einen starken Anstieg der Fälle gab es in den heißen Monaten Juni und Juli. 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
6: Im Moment ist alles frei auf den Straßen bei uns in Sachsen. Es gibt keine Staus. Staus und Blitzer immer melden an unsere kostenfreie Hotline 0800 0815 200. Das Wetter im Freistaat. Wenig Wolken gibt es gerade und es bleibt trocken. Die Temperaturen liegen aktuell bei 13 bis 8 Grad. Tagsüber geht's dann mit viel Sonne und ein paar Wolken weiter. Regen ist kein Thema. Dazu wird's sommerlich warm. Die Höchstwerte liegen bei 23 bis 26 Grad, in den Bergen etwas niedriger.
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1: Um 3.30 Uhr, ich bin Philipp Nützig. Die Bundesanwaltschaft ermittelt jetzt zu der Sprengstoffdrohne am Leipziger Flughafen. Der Fall ist von besonderer Bedeutung für die Sicherheit, so die Begründung. Die Behörde spricht von einem schwerwiegenden Angriff auf die Transport- und Logistikinfrastruktur. Wer hinter dem Vorfall in Leipzig steckt, ist noch unklar. Einige Experten halten Russland für den Drahtzieher. Die Drohne war in der Nacht zum Mittwoch in der Nähe von ukrainischen Frachtflugzeugen entdeckt worden. Der Mann, der bei einer Verdi-Demo in München eine Mutter und ihr Kind getötet hat, muss lebenslang hinter Gitter. Das Bayerische Oberlandesgericht stellte auch die besondere Schwere der Schuld fest. Colin Mock berichtet.
2: Heißt konkret, er kann voraussichtlich auch nicht nach 15 Jahren auf Bewährung raus. Das Gericht sah es als erwiesen an, dass der 25-Jährige letztes Jahr im Februar mit einem Auto in die Verdi-Demo gefahren ist. Eine Mutter und ihr Kind starben, über 40 weitere Menschen wurden bei dem Anschlag verletzt. Als Motiv sieht die Bundesanwaltschaft religiöse und politische Gründe.
1: Der Bund will Unternehmen helfen, die wegen des Niedrigwassers in den Flüssen ihre Transportketten über Wasser umstellen müssen. Verkehrsminister Bilger plant unter anderem Ausnahmen vom Sonntagsfahrverbot für Lkw. Er sagte nach einer Konferenz mit Experten weiter.
3: Wir haben die Autobahn GmbH angewiesen, alles daran zu setzen, Ausweichverkehre nicht zusätzlich durch vermeidbare Baustellen auszubremsen. Auch die Deutsche Bahn war vertreten durch die DB Cargo. Die hat uns zugesichert, die vom Niedrigwasser betroffene Industrie zu unterstützen, mehr Güter auf die Schiene zu bringen.
1: Langfristig sollen sowohl Schiffe als auch Infrastruktur besser an Niedrigwasser angepasst werden. Bekommt Deutschland zum ersten Mal eine Frau als Staatsoberhaupt? Auch führende Unionspolitiker sind dafür, dass Bundespräsident Steinmeier eine Nachfolgerin bekommen soll. Unionsfraktionschef Frei sagte den Funke-Zeitungen, er würde sich das wünschen. In Sachsen sind dieses Jahr schon 13 Menschen ertrunken. Das sind fast doppelt so viele wie letztes Jahr im gleichen Zeitraum. Die meisten Menschen kamen laut der DLRG in Seen ums Leben, überwiegend sehr junge oder ältere Männer. Einen starken Anstieg der Fälle gab es in den heißen Monaten Juni und Juli. 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
4: Es gibt gerade keine Staus, ihr kommt entspannt durch. Staus und Blitzer immer melden an unsere kostenfreie Hotline 0800 0815 200. Das Wetter im Freistaat. Wenig Wolken gibt es gerade und es bleibt trocken. Die Temperaturen liegen aktuell bei 13 bis 8 Grad. Tagsüber geht's dann mit viel Sonne und ein paar Wolken weiter. Regen ist kein Thema. Dazu wird's sommerlich warm. Die Höchstwerte liegen bei 23 bis 26 Grad, in den Bergen etwas niedriger.
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3: Um 4 Uhr. Ich bin Philipp Nützig. Noch immer ist unklar, wer hinter der Sprengstoffdrohne am Leipziger Flughafen steckt. Mittlerweile ermittelt die Bundesanwaltschaft in dem Fall. Sie sieht einen möglichen Angriff auf Deutschlands Transport- und Logistikinfrastruktur. Die Drohne war in der Nacht zu Mittwoch gefunden worden, in der Nähe von ukrainischen Frachtflugzeugen. Später gab es dann Medienberichte, wonach Munition in einem der Flieger war. Dazu sagte Sachsens Innenminister Schuster in der ARD:
4: Kann ich nicht bestätigen. Nach unseren Erkenntnissen waren beide Maschinen leer. Wo diese Meldung herkommt, wissen wir nicht, aber ich kann jedenfalls nicht bestätigen, dass irgendeine Beladung vorzufinden war.
3: Unternehmen, die wegen des Niedrigwassers in den Flüssen vom Wasser auf Straße oder Schiene ausweichen müssen, kriegen Hilfe vom Bund. Verkehrsminister Bilger will unter anderem das Sonntagsfahrverbot lockern. Langfristig soll investiert werden, um Infrastruktur und Schiffe besser an Niedrigwasser anzupassen. Bilger sagt:
5: Als Folge des Klimawandels gibt es mehr Niedrigwasserwetterextreme und darauf müssen wir uns einstellen und besser damit umgehen. Trotz wiederkehrender Niedrigwasser Phasen ist das Netz der Binnenschifffahrt sicher, zuverlässig und leistungsfähig. Aber die Schifffahrt findet derzeit unter deutlich erschwerten Bedingungen statt.
3: Der Mann, der bei einer Verdi-Demo in München eine Mutter und ihr Kind mit einem Auto getötet hat, muss lebenslang hinter Gitter. Das Bayerische Oberlandesgericht stellte auch die besondere Schwere der Schuld fest. Er kann nach 15 Jahren voraussichtlich also nicht auf Bewährung raus. Die Union sackt in Umfragen immer weiter ab. Im neuen ARD-Deutschland-Trend sagen nur noch 21%, dass sie CDU-CSU wählen würden. So schlecht hat die Union seit Jahren nicht abgeschnitten. Die AfD steht mittlerweile bei 28% und baut ihren Vorsprung weiter aus. In Sachsens Gewässern sind dieses Jahr schon 13 Menschen ertrunken. Die meisten Menschen kamen laut der DLRG in Seen und Teichen ums Leben, überwiegend sehr junge oder ältere Männer. Einen deutlichen Anstieg der Fälle gab es in den heißen Monaten Juni und Juli. Sachsens DLRG-Chef Sebastian Knabe:
6: Wir warnen die Bürgerinnen und Bürger Sachsen, hier nicht zu unbeschwert den kühlen Badespaß zu genießen, denn bereits jetzt sind schon 3 Menschen mehr ertrunken als die Gesamtstatistik in 2025 ausweist.
3: Fußball-Bundesligist RB Leipzig fährt eine absolute Mega-Ablöse ein. Jan Diomande wechselt für mindestens 125 Millionen Euro zu Real Madrid. Der Transfer ist jetzt offiziell bestätigt. Die Summe kann durch Boni auf rund 140 Millionen Euro steigen. 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
7: Auf der A38 Leipzig Richtung Halle liegt zwischen Leipzig Südwest und dem Rastplatz Fuchsaue West ein totes Tier auf der linken Spur. Staus und Blitzer immer melden an unsere kostenfreie Hotline 0800 0815 200. Das Wetter im Freistaat. Wenig Wolken gibt es gerade und es bleibt trocken. Die Temperaturen liegen aktuell bei 13 bis 8 Grad. Tagsüber geht's dann mit viel Sonne und ein paar Wolken weiter. Regen ist kein Thema. Dazu wird's sommerlich warm. Die Höchstwerte liegen bei 23 bis 26 Grad, in den Bergen etwas niedriger.
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2: Um 4.30 Uhr. Ich bin Philipp Nützig. Noch immer ist unklar, wer hinter der Sprengstoffdrohne am Leipziger Flughafen steckt. Mittlerweile ermittelt die Bundesanwaltschaft in dem Fall. Sie sieht einen möglichen Angriff auf Deutschlands Transport- und Logistikinfrastruktur. Die Drohne war in der Nacht zu Mittwoch gefunden worden, in der Nähe von ukrainischen Frachtflugzeugen. Später gab es dann Medienberichte, wonach Munition in einem der Flieger war. Dazu sagte Sachsens Innenminister Schuster in der ARD:
3: Kann ich nicht bestätigen. Nach unseren Erkenntnissen waren beide Maschinen leer. Wo diese Meldung herkommt, wissen wir nicht, aber ich kann jedenfalls nicht bestätigen, dass irgendeine Beladung vorzufinden war.
2: Unternehmen, die wegen des Niedrigwassers in den Flüssen vom Wasser auf Straße oder Schiene ausweichen müssen, kriegen Hilfe vom Bund. Verkehrsminister Bilger will unter anderem das Sonntagsfahrverbot lockern. Langfristig soll investiert werden, um Infrastruktur und Schiffe besser an Niedrigwasser anzupassen. Bilger sagt:
4: Als Folge des Klimawandels gibt es mehr Niedrigwasserwetterextreme und darauf müssen wir uns einstellen und besser damit umgehen. Trotz wiederkehrender Niedrigwasserextreme Phasen ist das Netz der Binnenschifffahrt sicher, zuverlässig und leistungsfähig. Aber die Schifffahrt findet derzeit unter deutlich erschwerten Bedingungen statt.
2: Der Mann, der bei einer Verdi-Demo in München eine Mutter und ihr Kind mit einem Auto getötet hat, muss lebenslang hinter Gitter. Das bayerische Oberlandesgericht stellte auch die besondere Schwere der Schuld fest. Er kann nach 15 Jahren voraussichtlich also nicht auf Bewährung raus. Die Union sackt in Umfragen immer weiter ab. Im neuen ARD-Deutschland-Trend sagen nur noch 21%, dass sie CDU-CSU wählen würden. So schlecht hat die Union seit Jahren nicht abgeschnitten. Die AfD steht mittlerweile bei 28% und baut ihren Vorsprung weiter aus. In Sachsens Gewässern sind dieses Jahr schon 13 Menschen ertrunken. Die meisten Menschen kamen laut der DLRG in Seen und Teichen ums Leben, überwiegend sehr junge oder ältere Männer. Einen deutlichen Anstieg der Fälle gab es in den heißen Monaten Juni und Juli. Sachsens DLRG-Chef Sebastian Knabe:
5: Wir warnen die Bürgerinnen und Bürger Sachsen, hier nicht zu unbeschwert den kühlen Badespaß zu genießen, denn bereits jetzt sind schon 3 Menschen mehr ertrunken als die Gesamtstatistik in 2025 ausweist.
2: Fußball-Bundesligist RB Leipzig fährt eine absolute Mega-Ablöse ein. Jan Diomande wechselt für mindestens 125 Millionen Euro zu Real Madrid. Der Transfer ist jetzt offiziell bestätigt. Die Summe kann durch Boni auf rund 140 Millionen Euro steigen. 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
6: Auf der A38 Leipzig Richtung Halle liegt zwischen Leipzig Südwest und dem Rastplatz Fuchsaue West ein totes Tier auf der linken Spur. Staus und Blitzer immer melden an unsere kostenfreie Hotline 0800 0815 200. Das Wetter im Freistaat. Wenig Wolken gibt es gerade und es bleibt trocken. Die Temperaturen liegen aktuell bei 13 bis 8 Grad. Tagsüber geht's dann mit viel Sonne und ein paar Wolken weiter. Regen ist kein Thema. Dazu wird's sommerlich warm. Die Höchstwerte liegen bei 23 bis 26 Grad, in den Bergen etwas niedriger.
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1: Hallo, ich bin Daniel Heinze und das ist diese Woche wichtig in Sachsens Kirchen, Gemeinden und christlichen Verbänden. Die Stadtkirche St. Marien in Pirna bekommt rund 265.000 Euro vom Freistaat Sachsen für die Sanierung ihres Turms. Geplant sind Arbeiten an den Fugen, am Kupferdach der Turmhaube und an der Holzschalung, um die Stabilität der historischen Kirche zu sichern. Der Turm stammt aus dem 15. Jahrhundert und ist der älteste Teil der Kirche. Das spätgotische Gotteshaus gilt als nationales Kulturerbe. Bereits letztes Jahr hatte der Bund eine knappe Dreiviertelmillion für die Turmsanierung bereitgestellt. Am Montag nimmt Sachsen Abschied vom früheren Landesbischof Jochen Bohl, der am Mittwoch vor einer Woche im Alter von 76 Jahren verstorben ist. Um 11 Uhr beginnt am Montag in der Kreuzkirche in Dresden der Trauergottesdienst, geleitet von Landesbischof Tobias Bilz. Statt Blumen bittet die Familie des Verstorbenen um Spenden für den Taubblindendienst der Evangelischen Kirche in Deutschland. Für den hatte sich Jochen Bohl viele Jahre engagiert. Die anschließende Beisetzung findet dann im engsten Familienkreis statt. Und zu einem Mitbring-Picknick lädt die Initiative Solo Glücklich alle Singles morgen Nachmittag in den Garten der katholischen Pfarrei Leipzig-Schönefeld ein. Die Idee? Alle bringen Speisen oder Getränke zum Teilen mit. Die Initiative will Leute zusammenbringen, die neue Kontakte knüpfen und gemeinsame Freizeitaktivitäten erleben wollen. Im Mittelpunkt stehen Begegnung, Austausch und gemeinsame Erlebnisse. Das Ganze will ausdrücklich keine Dating-Plattform sein. Los geht's morgen um 17 Uhr. Alle Infos zum Nachlesen findet ihr bei uns auf der Website rsa-sachsen.de/Lichtblick. Schönen Freitag und schönes Wochenende.
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3: Um 5 Uhr. Ich bin Philipp Nützig. Die Sprengstoffdrohne vom Leipziger Flughafen ist jetzt ein Fall für die Bundesanwaltschaft. Die Behörde hat die Ermittlungen übernommen. Nach wie vor ist unklar, wer hinter dem Vorfall steckt. Der Flughafen gilt als Umschlagplatz für militärische Hilfslieferungen an die Ukraine. Auf solche Gefahren durch Drohnen ist Deutschland nicht richtig vorbereitet, sagte Sicherheitsexperte Nico Lange im ZDF.
4: Wir sind in einer sehr ernsten Lage, was diese hybriden Bedrohungen angeht. Und wir haben weder bei Verteidigung noch bei Abschreckung bisher die richtigen Instrumente, um uns dagegen zu wehren.
3: Die Bundesregierung soll mehr für den Hitzeschutz tun. Darauf pochen mehrere Verbände und sie fordern einen Hitzegipfel, Tom Husse.
5: In einer Erklärung steht, Bund, Länder und Kommunen sollen ihre Maßnahmen besser abstimmen. Außerdem brauche es einen bundesweiten Plan zum Schutz vor Hitze und mehr Klimaschutz. Das Papier haben unter anderem Greenpeace, der BUND, der Paritätische Gesamtverband und das Deutsche Kinderhilfswerk unterschrieben. Besonders Kinder, Ältere und Menschen mit Vorerkrankungen seien gefährdet, heißt es weiter. Um die Forderungen zu unterstreichen, gab es auch eine Demo vor dem Kanzleramt.
3: Der Bund will Unternehmen helfen, die wegen des Niedrigwassers in den Flüssen ihre Transportketten über Wasser umstellen müssen. Verkehrsminister Bilger plant unter anderem Ausnahmen vom Sonntagsfahrverbot für Lkw. Langfristig sollen sowohl Schiffe als auch Infrastruktur besser an Niedrigwasser angepasst werden. In Sachsens Gewässern sind dieses Jahr schon 13 Menschen ertrunken. Die meisten Menschen kamen laut der DLRG in Seen und Teichen ums Leben, überwiegend sehr junge oder ältere Männer. Einen deutlichen Anstieg der Fälle gab es in den heißen Monaten Juni und Juli, Sachsens DLRG-Chef Sebastian Knabe.
6: Wir warnen die Bürgerinnen und Bürger Sachsen, hier nicht zu unbeschwert den kühlen Badespaß zu genießen, denn bereits jetzt sind schon 3 Menschen mehr ertrunken als die Gesamtstatistik in 2025 ausweist.
3: Fußball-Bundesligist RB Leipzig fährt eine absolute Mega-Ablöse ein. Jan Diomande wechselt für mindestens 125 Millionen Euro zu Real Madrid. Der Transfer ist jetzt offiziell bestätigt. Die Summe kann durch Boni auf rund 140 Millionen Euro steigen. 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
7: Auf der A38 Leipzig Richtung Halle steht in Höhe des Kreuz Leipzig Süd ein kaputtes Auto. Staus und Blitzer immer melden an unsere kostenfreie Hotline 0800 0815 200.
8: Das Wetter am Freistaat hat hier am Freitag ein bisschen Gnade mit uns, zumindest was die Hitze angeht. Heute kriegen wir Temperaturen zwischen 23 und 26 Grad. Dazu eine gute Mischung aus Sonne und Wolken. Es bleibt auch heute trocken. Das Wochenende, das ist dann zweigeteilt. Also morgen haben wir dann wahnsinnig viel Sonne bei maximal 29 Grad. Am Sonntag dann kommt die Hitze zurück. Da kommen wir auf bis zu 34 Grad und bekommen auch wieder ein paar Schauer und Gewitter.
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8: Schönen guten Morgen. Wir starten hier auf direktem Weg in Richtung Wochenende. Ich weiß, die meisten haben noch nicht mal beide Augen auf. Und ich rede schon übers Wochenende. Aber Freunde, das sind die kleinen Dinge. Wir brauchen ja auch irgendwie eine Motivation, um erstmal aus dem Bett zu kommen. Naja, ansonsten regeln es die Kultitz, die Spaß machen. Und mehr Mucke aus den 80ern habe ich jetzt für euch fürs entspannte Wachwerden. Roxette mit Fading Like a Flower. Und Yazoo gibt's noch jetzt mit Don't Go. Hier bei RSA.

Ja, es macht sogar einen sehr großen Unterschied. IMAX-Kino oder normales Kino. Wir sind eure RSA Muntermacher, ich bin Melanie. Alle reden gerade über IMAX und die Odyssee. Hier der neue Film über Odysseus nach dem Trojakrieg. Und die Medien, die haben recht, der Film ist wahnsinnig besonders. Da geht's nicht einfach nur um eine größere Leinwand. Ich war für euch drin. Christopher Nolan hat den Film komplett mit speziellen IMAX-Kameras gedreht und die sind riesig. Die Kameras sind auch super laut, da wurde extra ein Schallschutz gebaut und pipapo. Und Christopher Nolan hat das natürlich ganz klassisch auf Analogfilm gedreht. Er sagte nämlich, das Bild bekommt eine besondere Tiefe, ganz eigener Look. Stimmt auch. Und dafür hat er 600 Kilometer Film verbraucht. 600 Kilometer, ja. Und durch dieses spezielle Format, also es ist ja ordentlich viel größer als eine normale Leinwand, wirkt natürlich auch alles viel krasser. Es ist detailreicher, ihr seht tatsächlich auch mehr. Also im normalen Kino ist wirklich was abgeschnitten. Und Nolan hat wenig vom Computer animiert lassen. Also da wurde viel mit Winkeln gearbeitet. Unterschiedlich große Stuntmen und Schauspieler, speziell angefertigte Puppen, Handarbeit. Wird bei ihm noch groß geschrieben und nicht, weil es ein Nomen ist. Und Leipzig und Dresden sind übrigens zwei der wenigen Städte in Deutschland, die ein Original-IMAX-Kino haben. Also wenn ihr die Odyssee gucken wollt, dann macht's wirklich im IMAX. Das lohnt sich. Weil wenn schon mal ein Film extra zum allerersten Mal nur für dieses IMAX-Format konzipiert wurde, dann macht das. Gönnt euch das. Ich bin hier eure Film-Nerdine Melanie und wünsche euch einen wunderschönen Freitag und Start ins Wochenende.

RSAs an, hier sind eure Muntermacher. Und während wir hier in Deutschland noch im Jahr 2026 leben, da sind die Japaner schon gefühlt im Jahr 2036 angekommen. In Japan gibt es jetzt nämlich einen Kühlschrank für Menschen. Erfunden, um uns Menschen bei diesen heißen Temperaturen wieder, naja, umgangsfähig, arbeitsfähig, nennt wie ihr es wollt, zu machen. Das Ding ist wie so ein Getränkeautomat. Das ist relativ klein, 1,75 nur. Aber im Sitzen, da geht schon, ist eine Bank drin und dann kühlt das auf angenehme 15 Grad die Luft runter. Es pustet auch noch 5 Grad kalte Luft an den Nacken und Rücken. Also es ist toll. Ich stelle es mir sehr angenehm vor. Da kannst du dich dann reinsetzen, nach einer gewissen Zeit geht es von alleine aus, dass man nicht aus Versehen unterkühlt und zack, ja, kannst du wieder an der Arbeit gehen. Kostet umgerechnet 8.000 Euro, also an alle Chefs im Freistaat, die jetzt zuhören. So ein Kühlschrank für die Mitarbeitenden, das sehe ich doch. Schmeißt den Getränkeautomat raus, weil den müsst ihr auch eh nur von Hand befüllen beziehungsweise auch bezahlen, dass es jemand macht. Den Kühlschrank für Menschen, der wird von ganz alleine befüllt hier. Und außerdem so ein cooles Benefit hat bestimmt noch keiner. RSA ist hier bei euch und träumt mit euch von einer kühlen Brise mit Werbung aus den 80ern und könnte sich Spaß machen, natürlich hier bei RSA.

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1: Um 5.30 Uhr. Ich bin André Glatzel. Die Sprengstoffdrohne vom Leipziger Flughafen ist jetzt ein Fall für die Bundesanwaltschaft. Die Behörde hat die Ermittlungen übernommen. Nach wie vor ist unklar, wer hinter dem Vorfall steckt. Der Flughafen gilt als Umschlagplatz für militärische Hilfslieferungen an die Ukraine. Dresden stellt heute die Umfrageergebnisse zur neuen Carola-Brücke vor. In einer Online-Befragung und diversen Beteiligungsformaten konnten die Dresdner ihre Meinung zu den vier Entwürfen einbringen. Das Ergebnis soll in die Entscheidung einfließen, das letzte Wort hat aber der Stadtrat. Hitzewellen werden in Deutschland zu einem immer größeren Problem. Deshalb fordern Umwelt- und Sozialverbände einen Hitzegipfel der Bundesregierung. Bund, Länder und Kommunen sollen ihre Maßnahmen besser abstimmen. Außerdem brauche es einen bundesweiten Hitzeaktionsplan und mehr Klimaschutz. US-Präsident Trump unternimmt einen neuen Versuch, die Vergabe der Staatsbürgerschaft bei Geburt einzuschränken. Frauen, die nur in die USA reisen, damit ihr Kind dort zur Welt kommt und die US-Staatsbürgerschaft bekommt, sollen strafrechtlich verfolgt werden. Der oberste Gerichtshof hatte ein ähnliches Dekret erst im Juni gekippt. 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
2: Es gibt gerade keine Staus, ihr kommt entspannt durch. Staus und Blitzer immer melden an unsere kostenfreie Hotline 0800 0815 200.
3: Das Wetter am Freistaat. Heute sind die Temperaturen bei maximal nur 23 bis 26 Grad. Also wir haben eine kleine Pause hier von der Hitze. Dazu ist es relativ stabil heute. Wir haben eine gute Mischung aus Sonne und Wolken. Es bleibt hauptsächlich trocken. Morgen dann geht es dann mit Sonne weiter, maximal 29 Grad. Am Sonntag dann, da kommt die Hitze zurück. Da kriegen wir bis zu 34 Grad und später dann auch nochmal Schauer und Gewitter.
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3: Schönen guten Morgen und ganz liebe Grüße auf alle Bauernhöfe hier im Freistaat, alle Landwirtinnen und Landwirte, die hier schon immer frühs rödeln, während wir hier gerade erstmal noch klarkommen. Die ersten Milchwegen, die rollen hier auch schon vom Hof, damit wir am Wochenende immer schön leckeren Joghurt haben. Freunde, die frische Ware, die muss hier pünktlich in die Supermärkte und wir müssen hier erstmal ganz entspannt in den Freitag starten. Mit mehr Mucke aus den 80ern, Kultitz, die Spaß machen. Machen wir jetzt von Leanne Rimes mit Can't Fight the Moonlight und davor ist noch Visage. Jetzt ein bisschen international. Fade to Grey bei RSA.

0: 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Ich bin Melanie. 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

0: Schönen Freitagmorgen, RSA Muntermacher. Es ist nie zu früh, um schon ans Essen zu denken.
1: Wofür haben Sie sich heute Morgen entschieden?
2: Ja, für die Frikadelle am Freitag, wie jeden Freitag.
0: So, die Frikadelle am Freitag. Freunde, es ist nach wie vor der Frikadellenfreitag. Nach dem Döner-Donnerstag kommt, wie wir alle wissen, der Frikadellenfreitag. Habt eine richtig schöne Zeit. Lasst es euch schmecken, was auch immer ihr frühstückt. RSA ist hier mit an eurer Seite mit Dieter Schmort jetzt.

0: 5.57 Uhr, RSA ist an und klingt gleich so. Ja, das ist doch Musik in den Ohren von allen Bud Spencer-Fans. Wann und wo ihr jetzt am Wochenende da richtig auf eure Kosten kommt, das machen wir gleich bei RSA 6.10 Uhr. Außerdem habe ich für euch Camouflage mit Love is a Shield. Mehr Mucke aus den 80ern und Kultes, die Spaß machen. Jetzt noch von Wolfsheim. Machen wir nach um 6 hier bei RSA.
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1: Um 6 Uhr. Ich bin André Glatzel. Die Sprengstoffdrohne vom Leipziger Flughafen ist jetzt ein Fall für die Bundesanwaltschaft. Die Behörde hat die Ermittlungen übernommen. Mehr von Lisa Schwarzkopf.
2: Der Fall ist von besonderer Bedeutung für die Sicherheit, so die Begründung. Die Behörde spricht von einem schwerwiegenden Angriff auf die Transport- und Logistikinfrastruktur. Wer hinter dem Vorfall in Leipzig steckt, ist nach wie vor noch unklar. Einige Experten halten Russland für den Drahtzieher. Die Drohne war in der Nacht zu Mittwoch in der Nähe von ukrainischen Frachtflugzeugen entdeckt worden.
1: Ob als Souvenir oder vermeintlicher Geburtstagsgag, auch in Sachsen werden immer wieder Orts- und Verkehrsschilder geklaut. Allein der Landkreis Mittelsachsen hat in den letzten 2 Wochen 10 Anzeigen gestellt. Geklaut wird alles Mögliche, sagte uns Landkreissprecher André Kaiser.
3: Wir hatten das eine Zeit lang, dass das auffällig war im Penicher Ortsteil Amerika. Aber jetzt hier so in den aktuellen Fällen gibt es keinen Schwerpunkt, den wir klar benennen können. Was natürlich immer wieder verschwindet, sind natürlich verschiedene Geschwindigkeitsschilder, die halt besagen, wie schnell man maximal fahren darf.
1: Im Erzgebirgskreis hätte eine Frau beinahe 60.000 Euro an Telefonbetrüger verloren. Eine vermeintliche Bankmitarbeiterin meldete sich bei der Seniorin und verschaffte sich Zugriff auf ihr Konto. Die Frau wurde aber misstrauisch und rief selbst bei ihrer Bank an. Die konnte die Überweisung noch stoppen. Der Bund will Unternehmen helfen, die wegen des Niedrigwassers in den Flüssen ihre Transportketten über Wasser umstellen müssen. Verkehrsminister Bilger plant unter anderem Ausnahmen vom Sonntagsfahrverbot für Lkw. Langfristig sollen sowohl Schiffe als auch Infrastruktur besser an Niedrigwasser angepasst werden. 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
4: Der RSA-Verkehrsreport um 6:01. Da habe ich auch nur eine Meldung, und zwar in Dresden. Hier ist die Radeberger Landstraße zwischen dem Abzweig nach Langebrück und der Bautzner Straße gesperrt. Wenn ihr noch was habt, dann meldet es gerne kostenfrei an unsere Hotline 0800 0815 200. Kommt gut an. Das Wetter im Freistaat gönnt uns heute mal eine kleine Hitzepause. Heute mit Maximalwerten zwischen 24 und 27 Grad. Dazu haben wir jetzt im Vormittag, also jetzt ist ja noch morgen noch nicht Vormittag, ganz viel Sonne. Später kommen so ein paar Quellwolken dazu. Richtung Nachmittag, frühen Abend ist es dann stärker bewölkt. Es bleibt aber komplett trocken. Das Wochenende wird dann wieder ein bisschen wärmer. Morgen schaffen wir dann bis zu 28 Grad. Und am Sonntag, da haben wir dann wieder ordentlich viel Hitze mit maximal 34 Grad. Und dann kommen abends auch die Hitzegewitter.
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4: Schönen Freitag wünsche ich euch. Ich bin Melanie. Wir pendeln hier. Also ja, wir pendeln auch gemeinsam, aber vor allem wuseln wir uns hier gemeinsam in Richtung Wochenende. Ich bin da an eurer Seite mit mehr Mucke aus den 80ern. Kultets, die Spaß machen. Wir machen aber für die gute Laune Camouflage, Love is a Shield, Wolfsheim gibt's noch. Und das ist jetzt schon Tina Turner. Und ich wünsche euch genauso viel Power, wie sie in ihrer Stimme hat. What you get is what you see. Hier bei RSA.

0: Dieses Wochenende im Freistaat dreht sich diesen Samstag alles um Bud Spencer und Terence Hill. Hier sind eure RSA Mutterbacher. Ich bin Melanie, wir haben es jetzt 6.11 Uhr. Freunde der gepflegten Schlägerei, aufgepasst. In Frankenberg geht's dieses Wochenende ab.
1: Wir haben vorbereitet einen Bud Spencer-Tag, einen Thementag mit einer Dokumentation. Um 13.30 Uhr starten wir mit Sie nannten ihn Spencer. Danach gibt es einen kleinen Auftritt von Miss Fine von der Spencer Hill World in Berlin. Dann gibt es um 16 Uhr einen Auftritt der Line Dancer der Free Dreamers aus Frankenberg. Und den Film, den wir zeigen, ist Zwei Himmelhunde auf dem Weg zur Hölle. Zwischendurch gibt es noch ein paar kleine Aktionen. Und drei amerikanische Polizeiautos stehen vor dem Kino, wenn alles klappt.
0: Oh, mega. Danke, Burkhard Werner vom WT Frankenberg, das Welttheater dort. Vielen lieben Dank. Ihr könnt das auch nochmal alles ganz entspannt nachlesen auf rsasachsen.de. Und eine ganz wichtige Info noch von mir.
2: Hast du etwa wieder zu viel Knoblauch gefressen?
3: Könnte eigentlich nicht sein. Ich habe vorhin nur 4 Knollen eingezogen.
0: Das wird's natürlich auch ohne Ende da am Samstag geben. RSA ist mit an eurer Seite. Kommt ihr gut ins Wochenende.

RSA läuft. Um 6.19 Uhr. Der Urlaubsverkehr, der kommt auch hier so langsam in Schwung. Merkt man daran, dass ordentlich viele Wohnmobile unterwegs sind. Freunde, ob es zur Arbeit geht oder in Urlaub, kommt hier heil an. RSA ist an eurer Seite mit einem Song jetzt, was auch so ein kleines Musical-Gefühl da lässt. Wir machen jetzt einen Ausflug an den Broadway, weil da kommt der Song nämlich ursprünglich her. Sehr optimistisch, obwohl es ein bisschen gedrückt klingt, trotzdem aber wunderschön. Das ist Black mit Everything's Coming Up Roses. Mehr Mucke aus den 80ern gibt's hier bei RSA.

0: 6 Uhr, 6.20 Uhr, hier sind eure RSA-Muntermacher. Das Wochenende, Freunde, das wird wieder fette mit RSA, das könnt ihr wissen. Wir hauen hier alle Tickets raus, was nicht bei 3 auf dem Baum ist. Und das Gute ist, hier im Studio gibt's gerade keine Bäume. Maggie Riley-Tickets habe ich für euch, beziehungsweise Nicole hat die für euch, für die Maggie Riley-Tour dieses Jahr. Wann ihr dafür einschalten müsst, das hört ihr gleich 6.40 Uhr hier bei RSA, direkt nach Falco mit Out of the Dark. Und davor gibt's noch mehr Mucke aus den 80ern von F.R. David mit Words hier bei RSA.
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1: Um 6.30 Uhr. Ich bin André Glatzel. Die Bundesanwaltschaft ermittelt jetzt zu der Sprengstoffdrohne am Leipziger Flughafen. Der Fall ist von besonderer Bedeutung für die Sicherheit, so die Begründung. Wer hinter dem Vorfall in Leipzig steckt, ist noch unklar. Einige Experten halten Russland für den Drahtzieher. Ein Hotelgast hat im Leipziger Zentrum für Aufregung gesorgt. Der 40-Jährige zerlegte sein Zimmer und warf Einrichtungsteile auf die Nikolaistraße. Als die Polizei kam, verletzte er zwei Beamte leicht. Der 40-Jährige wurde ins Krankenhaus gebracht und hat jetzt mehrere Anzeigen am Hals. Das Bautzener Allendeviertel soll ein schönerer Ort zum Leben werden. Fast 10 Millionen Euro von Bund und Land stehen bis 2040 bereit. Unter anderem ist geplant, die Oberschule zu sanieren. Im Allende-Treff soll ein Quartiers- und Gesundheitszentrum entstehen. Auch ins Hochhauscafé soll neues Leben einziehen. Die Bundesregierung muss mehr für den Hitzeschutz tun. Darauf pochen mehrere Umwelt- und Sozialverbände und sie fordern einen Hitzegipfel. Sie finden, ein bundesweiter Hitzeschutzplan muss her. Außerdem sollten Bund, Länder und Kommunen ihre Maßnahmen besser abstimmen. 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
2: Der RSA-Verkehrsreport um 6.31 Uhr. Ich habe nur eine Meldung in Dresden. Hier ist die Radeberger Landstraße zwischen dem Abzweig nach Langebrück und der Bautzner Straße gesperrt. Wenn ihr schon was habt, dann meldet es gerne kostenfrei an unserer Hotline 0800 0815 200. Kommt gut an. Das Wetter im Freistaat ist heute mal richtig schön zum Durchatmen. Maximal 27 Grad. Also die große Hitze ist erstmal, naja, für heute zumindest vorbei. Dazu starten wir mit ganz viel Sonne hier rein. Später kommen ein paar Quellwolken dazu. Ist aber nicht ganz dramatisch. Es bleibt nämlich komplett trocken. Auf dem Erzgebirgskamm haben wir auch nur 20 Grad mit einem Wind dazu. Also heute ist wirklich perfekte Zeit, um einmal alles durchzulüften. Weil morgen wird es dann schon wieder wärmer. Da sind bis zu 28 Grad drin. Und Sonntag ist dann wieder die große Hitze da mit maximal 34 Grad und dann gegen Sonntagabend auch wieder Schauer und vor allem Hitzegewitter.
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2: Schönen guten Morgen, kommt ihr gut in diesen Freitag rein. Da werden vielleicht gerade noch die ersten Wäscheständer behangen, damit dann, wenn der Feierabend läutet, die Wäsche wieder trocken ist. Das ist doch fantastisch bei diesem Wetter. RSA hat jetzt mehr Mucke aus den 80ern für euch und Kulthits, die Spaß machen von Falco. Und das ist jetzt F.O. David mit Words bei RSA.

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Hier sind eure Muntermacher. Ich bin Melanie, es ist jetzt 6.39 Uhr. Wir schicken euch zu Maggie Reilly. 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

6.47 Uhr sind eure RSA-Muntermacher. Bleibt dran für jede Menge guten 90er-Sound von Experience in Neverending Dream habe ich für euch. Und davor machen wir noch John Farnham mit der Hymne zum Start ins Wochenende, You're the Voice. Und da wird sich hier in der Früh doch direkt wieder in Sonnencreme mariniert, weil man wieder draußen existieren kann. Und damit aus Existieren leben wird, ist RSA für euch da. Ich habe hier die Mucke, die euch seit eurer Sturm- und Drangzeit begleitet, inklusive den Sommerhits, die ihr so liebt. 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

0: Schönen guten Morgen, 6.56 Uhr haben wir es jetzt im Chemnitztal. Da steht jetzt am Wochenende was ganz Besonderes an. Für alle, bei denen die Familie einreitet oder für alle Zugfans. Ja, wo diese beiden Dinge 1A zusammenpassen, das hört ihr gleich 7.10 Uhr bei RSA hier. Und dazu habe ich auch noch ganz entspannten Sound von Moby für euch. Cool, dass die Spaß machen. Und für alle, die sagen, ich brauche hier für den Freitagmorgen, brauche ich ordentlich Schmackes. Kein Problem. Easy Catch spiele ich euch auch noch mit Heaven and Hell. Mehr Mucke aus den 80ern, Kulthits, die Spaß machen, machen wir hier direkt nach um 7 bei RSA.
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9: Um 7 Uhr. Ich bin André Glatzel. Noch immer ist unklar, wer hinter der Sprengstoffdrohne am Leipziger Flughafen steckt. Mittlerweile ermittelt die Bundesanwaltschaft in dem Fall. Sie sieht einen möglichen Angriff auf Deutschlands Transport- und Logistikinfrastruktur. Die Drohne war in der Nacht zum Mittwoch gefunden worden, in der Nähe von ukrainischen Frachtflugzeugen. Später gab es dann Medienberichte, wonach Munition in einem der Flieger war. Dazu sagte Sachsens Innenminister Schuster im Ersten:
10: Kann ich nicht bestätigen. Nach unseren Erkenntnissen waren beide Maschinen leer. Wo diese Meldung herkommt, wissen wir nicht, aber ich kann jedenfalls nicht bestätigen, dass irgendeine Beladung vorzufinden war.
9: Wie soll die neue Dresdner Carola-Brücke aussehen? Dazu hat die Stadt in den letzten Wochen eine Bürgerumfrage durchgeführt. Die Ergebnisse gibt das Rathaus heute bekannt. Sie sollen in den Auswahlprozess einfließen, sind aber nicht bindend. Am Ende muss der Stadtrat sich für einen der vier Entwürfe entscheiden. Die Bundesregierung muss mehr für den Hitzeschutz tun. Darauf pochen mehrere Umwelt- und Sozialverbände und sie fordern einen Hitzegipfel. Sie finden, ein bundesweiter Hitzeschutzplan muss her. Außerdem sollten Bund, Länder und Kommunen ihre Maßnahmen besser abstimmen. Macht der Insta- und Facebook-Konzern Meta genug, um Kinder auf seinen Plattformen zu schützen? Ein US-Richter sagt nein. Er hat den Tech-Riesen zu einer 500 Millionen Euro Strafe verdonnert. Insta und Co. sind demnach darauf angelegt, abhängig zu machen. Meta will gegen das Urteil vorgehen. 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
0: Kurz nach 7, der RSA-Verkehrsreport. Wir schauen auf die A4 Chemnitz Richtung Dresden. Obacht in der Abfahrt Dresden-Altstadt. Hier steht ein kaputter PKW. A17 Prag Richtung Dresden. In der Abfahrt Dresden-Gorbitz, Entschuldigung, hier ist Öl ausgelaufen. Und nochmal Dresden, hier ist die Radeberger Straße zwischen dem Abzweig nach Langebrück und der Bautzner Straße gesperrt. Wenn ihr noch was habt, meldet es gerne kostenfrei an unserer Hotline 0800 0815 200. Gute Fahrt euch. Das Wetter im Freistaat gönnt uns heute mal eine kleine Hitzepause. Heute sind Temperaturen zwischen 24 und maximal 27 Grad drin. Können wir alle erstmal ganz entspannt durchatmen. Dazu gibt es ganz viel Sonne. Später kommen ein paar mehr Quellwolken dazu. Gerade auch in Nordsachsen. Hier ist es ordentlich bewölkt am Nachmittag und frühen Abend. Trotzdem aber überall trocken. Morgen ist es dann auch nochmal sommerlich mit bis zu 28 Grad. Sonntag zwar auch sommerlich, aber dann auch schon wieder die ganz große Hitze mit bis zu 34 Grad und dann kommen gegen Abend auch die Hitzegewitter um die Ecke.
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0: Schönen Freitag, ich bin Melanie. Da wird hier noch am Frühstückstisch besprochen, was heute Abend dann auf dem Grill landet. RSA ist auch da bei euch dann an der Seite beim Einkaufslistenschreiben oder beim daran erinnern, dass ihr ja noch eine Einkaufsliste schreiben wolltet. Ich habe jetzt für euch Moby mit Why Does My Heart Feel So Bad für die ganz große Entspannung hier am Freitagmorgen. Und Madonna, die gibt hier schon das kleine Wochenend-Sommergefühl dazu mit La Isla Bonita. Mehr Mucke aus den 80ern gibt's hier bei RSA. Ich bin Melanie und wünsche euch den schönsten Freitag dieser Woche.

0: So entspannt klingt hier der Freitagmorgen beim Durchwuseln durch den Pendlerverkehr mit RSA. Hier sind eure Muntermacher. Ich bin Melanie. Wir haben es jetzt in wenigen Sekunden 7.10 Uhr. Jetzt im Freistaat, da gibt es genug Action, dass die Enkel und Nichten und Neffen und Co. Spaß haben. Und dazu gibt es auch noch was für alle Natur- und Zugfans. Jetzt sagt ihr, was ist denn das für eine Kombi? Wo soll es sowas geben? Tja, Freunde, im Chemnitztal geht das bei den Zuckertütenfahrten.
1: Am Sonntag fahren unsere Züge von 10 bis 18 Uhr, jede halbe Stunde. Wir haben einen kleinen Aussichtswagen, der bietet Platz für 18 Fahrgäste. Sie müssen nicht unbedingt im Voraus reservieren, Sie können das aber gerne tun. Wenn Sie doch mal eine halbe Stunde warten müssen, dann können Sie am Biergarten ein Eis essen oder ein paar Pommes zu sich nehmen und dann eine halbe Stunde später mitfahren.
0: Perfekt, da ist wirklich für alles gesorgt. Robin Helmert, der Vorsitzende der Eisenbahnfreunde im Chemnitztal. Vielen lieben Dank. Ihr könnt das alles auch nochmal ganz entspannt nachlesen auf rsasachsen.de. Da haben wir euch alle Veranstaltungstipps für eure Region ganz übersichtlich dahin gepackt. Wir machen jetzt hier erstmal Toto mit Hold the Line und mehr Mucke aus den 80ern hat jetzt Heidi Stern für uns, aka Jennifer Rush. Das ist Heart Over Mind. Hier bei RSA.

Das ist RSA 7.18 Uhr. Hier sind eure RSA-Muntermacher. Der Einkaufskorb steht schon bereit, weil ihr wolltet doch noch Grillkohle und Grillgut dann im Feierabend kaufen, ne? Für die Gartenparty heute Abend. Ab 2 Leute ist es eine Party. Freunde, ich wünsche euch einen schönen Start ins Wochenende. Ich bin hier an eurer Seite. Mit dem Song jetzt, was die Spanier schon immer wussten. Und wir wissen ja, naja, wenn es ums Feiern geht, da sind die Spanier aber ganz vorne mit dabei. Und bei denen lief der Song am Anfang hoch und runter. Bei uns ist er dann später auch zu einem Eurodisco-Klassiker geworden. Das ist jetzt CC Catch, Heaven and Hell. Mehr Mucke aus den 80ern hier bei RSA.

0: Spaß an 7.26 Uhr. Ganz liebe Grüße in die Apotheken, wo hier schon wieder die Regale aufgefüllt werden, weil, ja, jetzt kommen sie wieder alleweise von den Mücken gestochen worden, ne? RSA ist bei euch, schickt gute Besserung und allzeit einen entspannten Start in den Tag. Ich habe jetzt gleich für euch The Beloved mit Sweet Harmony und davor noch ordentlich viel Schmackes von Queen, Radio Gaga. Mehr Mucke aus den 80ern machen wir gleich direkt nach 7:30 bei RSA.
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13: Um 7.30 Uhr. Ich bin André Glatzel. Die Sprengstoffdrohne vom Leipziger Flughafen ist jetzt ein Fall für die Bundesanwaltschaft. Die Behörde hat die Ermittlungen übernommen. Nach wie vor ist unklar, wer hinter dem Vorfall steckt. Der Flughafen gilt als Umschlagplatz für militärische Hilfslieferungen an die Ukraine. Auch Sachsens Kommunen haben immer wieder Ärger mit geklauten Verkehrsschildern. Allein der Landkreis Mittelsachsen hat in den letzten 2 Wochen 10 Anzeigen gestellt. Die Diebstähle kosten nicht nur Geld, wie der Landkreis betont. Wenn zum Beispiel das Tempolimit fehlt, kann es auch gefährlich werden. US-Präsident Trump unternimmt einen neuen Versuch, die Vergabe der Staatsbürgerschaft bei Geburt einzuschränken. Frauen, die nur in die USA reisen, damit ihr Kind dort zur Welt kommt, und die US-Staatsbürgerschaft bekommt, sollen strafrechtlich verfolgt werden. Der oberste Gerichtshof hatte ein ähnliches Dekret erst im Juni gekippt. 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
0: 7.30 Uhr, der RSA-Verkehrsreport. Wir schauen auf die A4 Dresden Richtung Chemnitz. In der Abfahrt Dresden-Wildermann, Achtung, hier steht ein defekter PKW. A9 Nürnberg Richtung Halle-Leipzig, zwischen Weißenfels und dem Kreuz Rippachtal. Hier ist ein Metallrohr auf der Fahrbahn. A14 Magdeburg Richtung Dresden, zwischen Grimma und Mutschen. Hier sind gleich mehrere Baustellenlampen auf der Fahrbahn. Und nochmal A14 Leipzig Richtung Nossen, zwischen Grimma und Mutschen. Hier sind auch Gegenstände auf der Fahrbahn. Geblitzt wird in Leipzig auf der Prager Straße stadteinwärts und zwischen Meißen und Neu-Sörnewitz hat der Ecki gemeldet. Vielen lieben Dank. Wenn ihr auch noch was habt, dann macht's genauso. Meldet euch unter unserer kostenfreien Hotline 0800 0815 200. Gute Fahrt euch. Das Wetter im Freistaat geht heute mit ordentlich viel Sonne hier am Freitag los. Später kommen so ein paar Quellwolken dazu, ist aber nicht weiter dramatisch. Es bleibt überall trocken. Das Ganze bei sehr angenehmen Temperaturen heute. Zwischen 24 und 27 Grad, da können wir ganz entspannt durchatmen. Morgen ist es auch nochmal in Ordnung mit Temperaturen zwischen 25 und 28 Grad. am Sonntag dann. Da wird es wieder richtig heiß. Da sind bis zu 34 Grad drin. Und gegen Abend kommen dann auch die ersten Hitzegewitter ums Eck. Bis dahin genießen wir jetzt hier mal die angenehm trockenen Sommertemperaturen.
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0: Schönen Freitag, ich bin Melanie. Ich begleite euch hier beim Durchwuseln durch die letzten To-Dos. Viele machen ja freitags immer ein bisschen kürzer. Ihr wisst ja Bescheid, ne? Und bis dahin wuseln wir uns gemeinsam hier durch den E-Mail-Haufen mit The Beloved, Sweet Harmony habe ich für euch und Queen Radio Gaga. Gibt's jetzt für euch. Das ist Werbucke aus den 80ern. Kultet, die Spaß machen. Machen wir jetzt hier bei RSA. Ich bin Melanie. Kommt gut ins Wochenende.

0: 7.41 Uhr, RSO Muntermacher hier. Ich bin Melanie, ich sorge dafür, dass ihr hier erstmal entspannt durch den Pendlerverkehr wurstelt mit The Buggles gleich, Video Kid, the Radio Star. Und davor habe ich noch die Pet Shop Boys mit Meermucke aus den 80ern. Und am Abend, da sorgt dann Uwe Heuer dafür, dass ihr gebührend ins Wochenende startet.
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Ab heute wird der Lausitzring richtig fett aufgemischt. Hier sind eure Herres am Muntermacher. Ich bin Melanie. Wir haben es jetzt 7.50 Uhr. Für alle, die hier noch eine kleine Wochenend-Action brauchen, kein Problem. RSA weiß, was abgeht. Und zwar das Truck and Country Festival. Das startet heute auf dem Lausitzring. Bedeutet 3 Tage lang Monster-Truck-Action, Line-Dance, Live-Country-Musik, die Europameisterschaft im Truck-Trail und. Also da ist wirklich für alle was dabei. Von Motorsport-Fans bis hin zu die ganz kleinen aus der Familie. Packt sie alle ein und hin auf den Lausitzring zum Truck and Country Festival. Alle Infos und was an welchem Tag was genau stattfindet, das findet ihr nochmal zum Nachlesen auf RSA Sachsen.

0: 7.57 Uhr, RSA ist an und kann euch gleich auch diese Frage beantworten.
1: Hast du etwa wieder zu viel Knoblauch gefressen?
2: Könnte eigentlich nicht sein, ich habe vorhin nur 4 Knollen eingezogen.
0: Wo ihr genauso speisen könnt wie Bud Spencer, das hört ihr gleich 8.10 Uhr hier bei RSA. Die besten Veranstaltungstipps gibt's hier immer freitags bei uns. Außerdem habe ich für euch noch Texas mit dem Summer Sun und die Foreigner, die starten rein mit Urgent. Machen wir hier direkt nach um 8. Mehr Mucke aus den 80ern. Cool, jetzt die Spaß machen hier bei RSA.
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11: Um 8 Uhr. Ich bin André Glatzel. Im Fall um die Sprengstoffdrohne am Leipziger Flughafen schaltet sich die Bundesanwaltschaft ein. Sie hat die Ermittlungen übernommen und sieht einen möglichen Angriff auf Deutschlands Transport- und Logistikinfrastruktur. Die Drohne war in der Nähe von ukrainischen Frachtflugzeugen gefunden worden. Die Grünen fordern, dass der Vorfall zur Chefsache wird. Fraktionschefin Katharina Dröge sagte im Zweiten:
12: Es ist eine Aufgabe des Nationalen Sicherheitsrates, jetzt zusammenzukommen. Es ist eine Aufgabe des Bundeskanzlers, in dieser Zeit nicht einfach Urlaub zu machen, sondern sich selbst um diesen Vorfall zu kümmern. Wofür ist der Nationale Sicherheitsrat, wenn nicht genau für so einen hybriden Angriff gegen die Bundesrepublik Deutschland?
11: Wer hinter der Drohne steckt, ist immer noch unklar. Dresden stellt heute die Umfrageergebnisse zur neuen Carola-Brücke vor. In einer Online-Befragung und diversen Beteiligungsformaten konnten die Dresdner ihre Meinung zu den 4 Entwürfen einbringen. Das Ergebnis soll in die Entscheidung einfließen, das letzte Wort hat aber der Stadtrat. Unternehmen, die wegen des Niedrigwassers in den Flüssen vom Wasser auf die Straße oder Schiene ausweichen müssen, kriegen Hilfe vom Bund. Verkehrsminister Bilger will unter anderem das Sonntagsfahrverbot lockern. Langfristig soll investiert werden, um Infrastruktur und Schiffe besser an Niedrigwasser anzupassen. Meta bekommt in den USA die nächste saftige Strafe aufgebrummt. Der Facebook- und Insta-Konzern muss rund 500 Millionen Euro zahlen, weil er laut Gericht im Bundesstaat New Mexico zu wenig für den Schutz von Kindern tut. Meta kündigte Berufung an. 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
0: 8:01 der RSA-Verkehrsreport. Wir schauen auf die A4 Dresden Richtung Chemnitz. In der Abfahrt Dresden-Wildermann, Achtung, hier steht ein defekter PKW. A9 Halle-Leipzig Richtung Nürnberg. Zwischen Bad Dürrenberg und Kreuz-Rippachtal, hier ist die rechte Spur gesperrt, hier hat es einen Unfall gegeben. A14 Leipzig Richtung Nossen. Zwischen Grimma und Mutschen, Obacht, hier sind Gegenstände auf der Fahrbahn. Und auf der A17 Prag Richtung Dresden, in der Abfahrt Dresden-Gorbitz, hier ist Öl ausgelaufen. Geblitzt wird in Leipzig, Friedrichshafener Straße Richtung Vollbild. Wobbedingstraße und zwischen Meißen und Neusörnewitz stehen sie auch. Wenn ihr noch was habt, meldet es gerne kostenfrei an unsere Hotline 0800 0815 200. Ich wünsche euch eine gute Fahrt. Das Wetter im Freistaat gönnt uns, meine Güte, heute mal eine kleine Hitzepause, maximal 27 Grad. Dazu gibt es auch schön viel Sonne, ein paar Quellwolken gibt es später, es bleibt aber komplett trocken. Morgen schaffen wir dann bis zu 28 Grad, auch hier ist es noch trocken, erst am Sonntag. Da wird es dann wieder ordentlich heiß mit maximal 34 Grad und dann gegen Abend gibt es die ersten Schauer und auch teilweise schon Hitzegewitter und bis dahin genießen wir hier die trockenen Sommertemperaturen.
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0: Schönen guten Morgen, ich bin Melanie. Man merkt irgendwie, das Freitagsgefühl breitet sich hier so langsam aus um kurz nach 8. Die ersten sind auch schon im Durchziehmodus. Da fühlt sich schon ein bisschen nach Endspurt an. Ja, und das bevor überhaupt das erste Meeting des Tages losgegangen ist. Ich habe jetzt für euch Texas mit dem Summer Sun. Cool, dass die Spaß machen. Und davor noch mehr Mucke aus den 80ern von Foreigner. Das ist Urgent hier bei RSA.

0: 11:11 Uhr. RSA Muntermacher hier. Ich bin Melanie in Frankenberg. Da dreht sich diesen Samstag alles um Schlägereien. Nein, um Bud Spencer. Freunde der gepflegten Schlägerei, aufgepasst. Auf nach Frankenberg.
1: Wir haben vorbereitet einen Bud Spencer-Tag, einen Thementag mit einer Dokumentation. Um 13.30 Uhr starten wir mit Sie nannten ihn Spencer. Danach gibt es einen kleinen Auftritt von Miss Fine von der Spencer Hill World in Berlin. Dann gibt es um 16 Uhr einen Auftritt der Line Dancer der Free Dreamers aus Frankenberg. Und den Film, den wir zeigen, ist Zwei Himmelhunde auf dem Weg zur Hölle. Zwischendurch gibt es noch ein paar kleine Aktionen und drei amerikanische Polizeiautos stehen vor dem Kino, wenn alles klappt.
0: Oh, mega. Vielen lieben Dank, Burkhard Werner vom WT Welttheater Frankenberg. Da findet der ganze Spaß statt. Ihr könnt euch das auch alles nochmal in Ruhe durchlesen auf rsasachsen.de. Und Essen gibt es da natürlich auch ganz im Stil von Bud Spencer. Mit RSA wisst ihr immer Bescheid, was bei euch in der Region abgeht. Und ich bringe euch jetzt hier erstmal gut durch die Region Richtung Arbeit mit Smokey Living Next Door to Alice. Und davor noch mehr Mucke aus den 80ern von Bronski Beat. Jetzt richtig schöner Sound mit dem Smalltown Boy bei RSA.

0: 98 RSA Muntermacher hier. Bleibt dran für ordentlichen Wachmach-Sound von Blondie Maria. Richtig schön zum Mitgrölen an der roten Ampel. Und davor kurz noch Bad Boys Blue, Lady in Black. 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

0: RSA ist an, hier im Freitagmorgen um 8.26 Uhr. 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Machen wir hier alles gleich bei RSA, direkt nach Ace of Base, All That She Wants. Und davor machen wir noch mehr Mucke aus den 80ern von Depeche Mode, der Personal Jesus, der linst hier schon aus dem Eck, gleich bei RSA.
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15: Um 8.30 Uhr. Ich bin André Glatzel. Die Bundesanwaltschaft ermittelt jetzt zu der Sprengstoffdrohne am Leipziger Flughafen. Der Fall ist von besonderer Bedeutung für die Sicherheit, so die Begründung. Wer hinter dem Vorfall in Leipzig steckt, ist noch unklar. Einige Experten halten Russland für den Drahtzieher. Ob als Souvenir oder vermeintlicher Geburtstagsgag, auch in Sachsen werden immer wieder Orts- und Verkehrsschilder geklaut. Allein in Mittelsachsen wurden in den letzten 2 Wochen über 10 Fälle gezählt. Der Landkreis betont, das kostet nicht nur Geld, sondern kann auch gefährlich werden. Macht der Insta- und Facebook-Konzern Meta genug, um Kinder auf seinen Plattformen zu schützen? Ein US-Richter sagt nein. Er hat den Tech-Riesen zu einer 500 Millionen Euro Strafe verdonnert. Insta und Co. sind demnach darauf angelegt, abhängig zu machen. Meta will gegen das Urteil vorgehen. Das Mittelmeer wird wärmer und wärmer. Jetzt wurden vor Mallorca über 33 Grad im Wasser gemessen. Das sind 4 Grad mehr als im Durchschnitt und ein neuer Rekord in spanischen Gewässern. Das aufgeheizte Meer kann im Herbst die Gefahr für schwere Stürme und viel Regen erhöhen. 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
0: 8.32 Uhr, der RSA-Verkehrsreport. A9 Halle-Leipzig Richtung Nürnberg. Zwischen Bad Dürrenberg und Kreuz Rippachtal. Hier ist die rechte Spur nach einem Unfall gesperrt. A14 Leipzig Richtung Nossen. Zwischen Grimma und Mutschen. Obacht, hier sind Gegenstände auf der Fahrbahn. Und im Burgenlandkreis, da laufen auf der Friedrich-Nietzsche-Straße zwischen Rippach und Röcken Kühe auf der Straße. Geblitzt wird in Leipzig auf der Prager Straße stadteinwärts, in Lohmen auf der Stolpener Straße Richtung Pirna und dann steht noch einer zwischen Meißen und Neu-Sörnewitz. Wenn ihr auch noch was habt, dann gerne immer her damit an unsere kostenfreie Hotline 0800 0815 200. Kommt gut an. Das Wetter im Freistaat ist heute mal angenehm sommerlich. Maximal 26 Grad sind drin. Dazu gibt es ein paar kleine Dekowölkchen. Die Sonne ist auch mit am Start und es bleibt komplett trocken. Morgen haben wir es dann ähnlich. Da sind bis zu 28 Grad drin. Erst am Sonntag wird es dann wieder heiß mit bis zu 34 Grad. Und dann gibt es gegen Abend auch schon die ersten Schauer und örtlich auch mal ein kleines Hitzegewitter.
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0: Schönen guten Morgen, ich bin Melanie. Wir wursteln uns hier direkt in Richtung Wochenende. Freitags, da machen wir alle hier ganz entspannt. Da wird Mello gemacht, kommt hier gut rein mit Ace of Base, All That She Wants. Und das sind jetzt Deepish Mode mit dem Personal Jesus bei RSA.

8.40 Uhr, jetzt am Freitagmorgen, haben wir die Cool Hits, die Spaß machen für euch von Hot Chocolate und mehr Mucke aus den 80ern von Cyndi Lauper in ganz entspannt, All Through the Night. 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

Da wird sich doch direkt hier wieder in Sonnencreme mariniert. RSA Muntermacher hier, wir haben es 8.49 Uhr. Endlich kann man wieder draußen existieren. Und damit aus Existieren auch leben wird, ist RSA hier für euch. 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Da ist dann auch hier so ein Banger mit drin. Tina Turner, The Best.

0: 8.56 Uhr RSA ist an und klingt gleich so. Ein absoluter Kulte zum Reinlegen. Shania Twain spiele ich euch mit Katsching und mehr Mucke aus den 80ern gibt's auch noch. Von der Band, die wirklich eine komplette Musikgenre geprägt hat. The Alan Parsons Project mit Don't Answer Me machen wir hier nach um 9 bei RSA.
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17: Um 9 Uhr. Ich bin André Glatzel. Die Sprengstoffdrohne vom Leipziger Flughafen ist jetzt ein Fall für die Bundesanwaltschaft. Die Behörde hat die Ermittlungen übernommen. Mehr von Lisa Schwarzkopf.
18: Der Fall ist von besonderer Bedeutung für die Sicherheit, so die Begründung. Die Behörde spricht von einem schwerwiegenden Angriff auf die Transport- und Logistikinfrastruktur. Wer hinter dem Vorfall in Leipzig steckt, ist nach wie vor noch unklar. Einige Experten halten Russland für den Drahtzieher. Die Drohne war in der Nacht zu Mittwoch in der Nähe von ukrainischen Frachtflugzeugen entdeckt worden.
17: Auch Sachsens Kommunen haben immer wieder Ärger mit geklauten Verkehrsschildern. Allein der Landkreis Mittelsachsen hat in den letzten 2 Wochen ganze 10 Fälle gezählt. Die Diebstähle kosten dabei nicht nur Geld, sondern können auch gefährlich werden. Landkreissprecher André Kaiser sagte uns,
19: es kommen immer mal wieder Schilder weg, aber es ist eine Vermutung, dass das einfach gerade bei den Ortsschildern im Zusammenhang mit solchen Konzertfestivals stehen könnte. Hinzu kommt natürlich, dass Schilder auch im Zusammenhang von Geburtstagsfeiern verschwinden könnten, wenn zum Beispiel eine 50 verschwindet.
17: Kaiser betont, jeder Fall zieht eine Anzeige nach sich. Die Bundesregierung muss mehr für den Hitzeschutz tun. Darauf pochen mehrere Umwelt- und Sozialverbände und sie fordern einen Hitzegipfel. Sie finden, ein bundesweiter Hitzeschutzplan muss her. Außerdem sollten Bund, Länder und Kommunen ihre Maßnahmen besser abstimmen. 95% der Schulabgänger in Sachsen haben ihre Prüfungen erfolgreich gemeistert. Das war eine ähnlich gute Quote wie in den Vorjahren, teilt das Kultusministerium mit. Gut 14.600 Schüler haben ihren Realschulabschluss gemacht, knapp 10.800 das Abitur. 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
0: 9:02, der RSA-Verkehrsreport. A9, Halle, Leipzig Richtung Nürnberg. Zwischen Bad Dürrenberg und Kreuz Rippachtal. Hier ist die rechte Spur gesperrt, hier hat's mich gekracht. A14, Leipzig Richtung Nossen. Zwischen Grimma und Mutschen. Achtung, hier sind Gegenstände auf der Fahrbahn. Und im Burgenlandkreis, hier laufen auf der Friedrich-Nietzsche-Straße zwischen Rippach und Röcken Kühe auf der Fahrbahn. Geblitzt wird B93 zwischen Zwickau und Krossen, in Leipzig auf der Friedrichshafener Straße Richtung Vollbedingstraße und in Lohmen auf der Stolpener Straße hier Richtung Pirna. Habt ihr auch noch was? Dann meldet es gerne an unsere kostenfreie Hotline 0800 0815 200. Gute Fahrt euch! Das Wetter im Freistaat, das ist heute das Thema überall, dass alle erstmal ein machen. Ja, wir können entspannt durchatmen. Die Hitze, die gönnt uns hier eine kleine Pause mit Höchstwerten heute zwischen 24 und 27 Grad. Dazu gibt's schön viel Sonne in angenehm, aber ein paar kleine Dekowolken. Es bleibt nämlich komplett trocken. Morgen ist es ähnlich. Da haben wir dann Temperaturen zwischen 25 und 28 Grad. Am Sonntag dann allerdings, da kommt dann wieder die Hitze aus der Ecke gekrochen mit bis zu 34 Grad und gegen Abend kommen dann auch ein paar Hitzegewitter ums Eck.
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0: Schönen Freitag wünsche ich euch. Ich bin Melanie, jetzt im Chemnitztal. Da steht am Wochenende was Besonderes an. Für alle, bei denen die Familie einreitet oder alle, die ein Zugfans sind. Wo diese beiden Dinge perfekt zusammenpassen. Das hört ihr gleich 9.10 Uhr hier bei RSA. Direkt nach Shania Twain mit Kaching. Und ihr hört sie schon. Das sind Midnight Oil mit Bats Are Burning. Mehr Mucke aus den 80ern gibt's hier bei RSA. Ow.

0: Ka-ching.
1: Eisenbahnfans, Naturliebhaber und diejenigen, die dieses Wochenende die Kinderbetreuung gewonnen haben. Freunde, ich habe hier was, wo wirklich alle von euch glücklich werden. Hier sind eure RSA Muntermacher. Es ist 9.11 Uhr im Chemnitztal. Da starten jetzt die Zuckertütenfahrten.
2: Am Sonntag fahren unsere Züge von 10 bis 18 Uhr, jede halbe Stunde. Wir haben einen kleinen Aussichtswagen, der bietet Platz für 18 Fahrgäste. Sie müssen nicht unbedingt im Voraus reservieren, Sie können das aber gerne tun. Wenn Sie doch mal eine halbe Stunde warten müssen, dann können Sie am Biergarten ein Eis essen oder ein paar Pommes zu sich nehmen und dann eine halbe Stunde später mitfahren.
1: So nämlich. Bier und Pommes und Eis, das nehmen wir doch alle gerne mit. Robin Helmert, vielen lieben Dank, der Vorsitzende der Eisenbahnfreunde im Chemnitztal. Alle Infos dazu könnt ihr auch noch mal ganz entspannter nachlesen auf rsasachsen.de.

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Während die ersten Menschen mit Bastkörben schon die Wochenmärkte hier stürmen für den Wochenendeinkauf, ich bin hier an eurer Seite mit dem Song jetzt, der es geschafft hat, beziehungsweise die Band, die es geschafft hat, einen 60er-Sound wieder richtig cool zu machen. Und das Ganze über 20 Jahre, nachdem dieser Sound so angesagt war. Von 84, The Alan Parsons Project jetzt mit Don't Answer Me. Mehr Mucke aus den 80ern gibt's hier bei RSA.

0: 9.28 Uhr, RSA ist an, Endspurt im Urlaubsreim. Wir schenken euch 500 Euro. 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Was ihr dafür beachten müsst, das hört ihr gleich 9.40 Uhr hier bei RSA. Direkt nach Roxette mit Spending My Time. Und davor machen wir noch einen Ausflug zum Broadway, zum Chess-Musical Murrayhead mit One Night in Bangkok. Gleich hier nach 9:30 bei RSA.
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8: Hallo, ich bin Daniel Heinze und das ist diese Woche wichtig in Sachsens Kirchen, Gemeinden und christlichen Verbänden. Die Stadtkirche St. Marien in Pirna bekommt rund 265.000 Euro vom Freistaat Sachsen für die Sanierung ihres Turms. Geplant sind Arbeiten an den Fugen, am Kupferdach der Turmhaube und an der Holzschalung, um die Stabilität der historischen Kirche zu sichern. Der Turm stammt aus dem 15. Jahrhundert und ist der älteste Teil der Kirche. Das spätgotische Gotteshaus gilt als nationales Kulturerbe. Bereits letztes Jahr hatte der Bund eine knappe Dreiviertelmillion für die Turmsanierung bereitgestellt. Am Montag nimmt Sachsen Abschied vom früheren Landesbischof Jochen Bohl, der am Mittwoch vor einer Woche im Alter von 76 Jahren verstorben ist. Um 11 Uhr beginnt am Montag in der Kreuzkirche in Dresden der Trauergottesdienst, geleitet von Landesbischof Tobias Bilz. Statt Blumen bittet die Familie des Verstorbenen um Spenden für den Taubblindendienst der Evangelischen Kirche in Deutschland. Für den hatte sich Jochen Bohl viele Jahre engagiert. Die anschließende Beisetzung findet dann im engsten Familienkreis statt. Und zu einem Mitbring-Picknick lädt die Initiative Solo Glücklich alle Singles morgen Nachmittag in den Garten der katholischen Pfarrei Leipzig-Schönefeld ein. Die Idee? Alle bringen Speisen oder Getränke zum Teilen mit. Die Initiative will Leute zusammenbringen, die neue Kontakte knüpfen und gemeinsame Freizeitaktivitäten erleben wollen. Im Mittelpunkt stehen Begegnung, Austausch und gemeinsame Erlebnisse. Das Ganze will ausdrücklich keine Dating-Plattform sein. Los geht's morgen um 17 Uhr. Alle Infos zum Nachlesen findet ihr bei uns auf der Website rsa-sachsen.de/Lichtblick. Schönen Freitag und schönes Wochenende.
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0: 9.32 Uhr, der RSA Verkehrsreport. Wir gucken auf die A9 Halle Leipzig Richtung Berlin. Zwischen dem Schkeuditzer Kreuz und Wiedemar, hier steht ein brennender PKW. In der Gegenrichtung A9 Halle Leipzig Richtung Nürnberg, zwischen Bad Dürrenberg und Kreuz Rippachtal, hier ist die rechte Spur gesperrt, hier hat es nicht gekracht. Geblitzt wird auf der B93 zwischen Zwickau und Krossen, in Leipzig auf der Friedrichshafener Straße Richtung Vollbedingstraße und in Lohm auf der Stolpener Straße Richtung Pirna. Wenn ihr auch noch was habt, dann meldet es gerne kostenfrei an unserer Hotline 0800 0815 200. Kommt gut an. Das Wetter im Freistaat, das läutet hier das Wochenende ein bisschen aushaltbarer ein. Mit Temperaturen zwischen 24 und 27 Grad maximal. Dazu gibt es auch ganz viel Sonne. Hier und da mal so ein paar kleine Schäfchenwolken. Das ist aber nur schön anzugucken. Also es bleibt alles komplett trocken. Morgen ist es dann ähnlich. Sonntag allerdings, da wird es ein bisschen heißer. Da kriegen wir dann bis zu 34 Grad. Und dann gegen Sonntagabend sind dann auch ein paar Schauer und auch einzelne Hitzegewitter unterwegs.
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0: Schönen guten Morgen, ich bin Melanie. Ich begleite euch hier bei den, naja, vielleicht ja doch schon halb letzte To-Dos. Ihr wisst ja, ne, Feierabend freitags 12.30 Uhr. Am Fauler fleißig. Jetzt haben wir es gerade kurz nach halb zehn, also so lang ist nicht mehr. Wir wursteln uns da gemeinsam durch mit Roxette jetzt gleich. Spending my time. Und davor gibt's noch Murray Head mit mehr Mucke aus den 80ern. One Night in Bangkok. Jetzt bei RSA.

0: Wir sind eure RSA Muntermacher und hier ist jetzt eure allerletzte Chance für 500 Euro.
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0: Wir schenken euch 500 Euro Urlaubszuschuss für euren Urlaubsreim. Peggy aus Taura hat sich auch noch rechtzeitig angemeldet.
2: Unser Urlaub, der ruft schon ganz schön laut. Wir haben den Süden gebucht und freuen uns drauf.
0: Schön.
2: Tunesien soll es mal wieder werden. Das ist ein schöner Fleck auf Erden. Freunde besuchen, das Land entdecken und lassen uns den Couscous schmecken. Zusammengefasst wie jedes Jahr ist der Urlaub die schönste Zeit. Na klar.
0: Auf jeden Fall. Danke, liebe Peggy. Damit bist du mit im Lostopf für 500 Euro. Was meinst du, wie viel Couscous ihr für 500 Euro euch da reinzimmern könnt? 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

0: Hier sind eure RSA Muntermacher. Im Freitagmorgen bleibt dran für Sparks, When Do I Get to Sing My Way und wunderschöner 80er Sound von den Eurythmics. So entspannt können nur sie die Synthesizer klingen lassen. There Must Be an Angel habe ich gleich für euch. 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

0: Vor 10 haben wir es, ihr hört RSA, damit ihr hier möglichst ohne neue To-Dos durch den Freitag starten könnt, habe ich jetzt für euch. Kultet, die Spaß machen von Pink Floyd. Another Brick in the Wall spiele ich euch hier. Außerdem noch Phil Collins mit Two Hearts. Und das Beste ist, das gibt's jetzt hier alles ohne Unterbrechung. 11 Kultits bis um 11 starten hier gleich in wenigen Minuten direkt nach Wetter und Verkehr bei RSA.
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1: Um 10 Uhr. Ich bin André Glatzel. Im Fall um die Sprengstoffdrohne am Leipziger Flughafen schaltet sich die Bundesanwaltschaft ein. Sie hat die Ermittlungen übernommen und sieht einen möglichen Angriff auf Deutschlands Transport- und Logistikinfrastruktur. Die Drohne war in der Nähe von ukrainischen Frachtflugzeugen gefunden worden. Die Grünen fordern, dass der Vorfall zur Chefsache wird. Fraktionschefin Katharina Dröge sagte im Zweiten:
2: Es ist eine Aufgabe des Nationalen Sicherheitsrates, jetzt zusammenzukommen. Es ist eine Aufgabe des Bundeskanzlers, in dieser Zeit nicht einfach Urlaub zu machen, sondern sich selbst um diesen Vorfall zu kümmern. Wofür ist der Nationale Sicherheitsrat, wenn nicht genau für so einen hybriden Angriff gegen die Bundesrepublik Deutschland?
1: Wer hinter der Drohne steckt, ist immer noch unklar. Dresden stellt heute die Umfrageergebnisse zur neuen Carola-Brücke vor. In einer Online-Befragung und diversen Beteiligungsformaten konnten die Dresdner ihre Meinung zu den vier Entwürfen einbringen. Das Ergebnis soll in die Entscheidung einfließen, das letzte Wort hat aber der Stadtrat. Ein gesprengter Fahrkartenautomat hat im Leipziger S-Bahn-Verkehr für Probleme gesorgt. Unbekannte hatten den Automaten heute Morgen am Haltepunkt MDR in die Luft gejagt. Schaden rund 25.000 Euro. In der Folge kam es zu Ausfällen und Verspätungen auf allen S-Bahn-Linien. Mittlerweile rollen die Züge wieder nach Plan. Die Union sackt in Umfragen immer weiter ab. Im neuen ARD-Deutschland-Trend sagen nur noch 21%, dass sie CDU/CSU wählen würden. So schlecht hat die Union seit Jahren nicht abgeschnitten. Die AfD steht mittlerweile bei 28% und baut ihren Vorsprung weiter aus. 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
3: Der RSA-Verkehrsreport, da ist ordentlich was los. Wir schauen auf die A9 Halle Leipzig Richtung Berlin. Hier ist gesperrt zwischen dem Schkeuditzer Kreuz und Wiedemar. Hier brennt nämlich gerade ein Auto. Nochmal A9 Halle Leipzig Richtung Berlin, jetzt zwischen Dessau Süd und Dessau Ost. Hier ist ebenfalls gesperrt nach einem Unfall. Und in der Gegenrichtung A9 Halle Leipzig Richtung Nürnberg. Zwischen Bad Dürrenberg und dem Kreuz Rippachtal. Hier ist nur die linke Spur frei. Hier hat es nämlich auch gekracht. A14 Nossen Richtung Leipzig. Zwischen Leisnig und Mutschen. Achtung, hier sind Spanngurte auf der Straße. Geblitzt wird auf der B93 zwischen Zwickau und Crossen. Und in Lohm stehen sie auf der Stolpener Straße Richtung Pirna. Habt ihr auch noch was? Dann meldet es gerne kostenfrei an unsere Hotline 0800 0815 200. Kommt gut an. Das Wetter im Freistaat, da können wir heute richtig entspannt einmal durchatmen. Bis zu 26 Grad maximal sind drin. Dazu gibt es auch schöne Deko-Wolken mit ganz viel Sonne. Es bleibt komplett trocken. Morgen wird es noch ein bisschen wärmer, da schaffen wir 28 Grad, aber auch hier ist es nochmal trocken. Erst Sonntag wird es dann fast schon wieder heiß mit bis zu 34 Grad. Und da kriegen wir dann gegen Sonntagabend auch schon mal örtliche Hitzegewitter.
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3: Schönen Freitagvormittag, ich bin Melanie. Während hier schon die ersten Nachrichten rausgetipselt werden, wollen wir in der Mittagspause vielleicht ein Eis essen gehen? Bin ich hier an eurer Seite mit den 11 Kulthits bis um 11. Wir machen jetzt hier mehr Musik, weniger Gequatsche und starten direkt rein mit dem Bee Gees Secret Love. Und das ist jetzt das Schweizer Taschenmesser, der Alleskönner Phil Collins, Two Hearts bei RSA.

0: RSA läuft beim Haushaltsschmeißen vor der Spätschicht hier vorm Wochenende. Motivation dafür gibt's hier gleich von Kim Wilde. You keep me hanging on. Und Kulthits, die Spaß machen. Von London Beat, You bring on the sun. Mehr Mokka aus den 80ern. Kulthits, die Spaß machen, gibt's hier gleich nach 22:30. Da geht's dann weiter mit den 11 Kulthits bis um 11 bei RSA.
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0: Der RSA Verkehrsreport, da ist ordentlich was los. Wir schauen auf die A9 Halle Leipzig Richtung Berlin. Hier ist gesperrt zwischen dem Schkeuditzer Kreuz und Wiedemar. Hier brennt nämlich gerade ein Auto. Nochmal A9 Halle Leipzig Richtung Berlin, jetzt zwischen Dessau Süd und Dessau Ost. Hier ist ebenfalls gesperrt nach einem Unfall. Und in der Gegenrichtung A9 Halle Leipzig Richtung Nürnberg. Zwischen Bad Dürrenberg und dem Kreuz Rippachtal. Hier ist nur die linke Spur frei. Hier hat es nämlich auch gekracht. A14 Nossen Richtung Leipzig. Zwischen Leisnig und Mutschen. Achtung, hier sind Spanngurte auf der Straße. Geblitzt wird auf der B93 zwischen Zwickau und Crossen. Und in Lohm stehen sie auf der Stolpener Straße Richtung Pirna. Habt ihr auch noch was? Dann meldet es gerne kostenfrei an unsere Hotline 0800 0815 200. Kommt gut an. Das Wetter im Freistaat ist heute ein richtig schönes Bilderbuch-Sommerwetter. Nicht zu heiß, aber auch nicht zu kalt. Temperaturen zwischen 24 Grad und 27 Grad. Dazu jede Menge Sonne, ein paar kleine Dekowölkchen. Es bleibt komplett trocken. Morgen ist es dann ähnlich. Da schaffen wir bis zu 28 Grad. Erst Sonntag, da wird es dann wieder ordentlich heiß mit bis zu 34 Grad. Und da kommen dann so abends auch die ersten Schauer und auch örtliche Hitzegewitter ums Eck.
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0: Kurz vor 11 haben wir es. Hier sind eure RSA-Muntermacher. Ich bin Melanie und ich übergebe jetzt das Mikrofon symbolisch natürlich an Turi.
1: Schieb doch mal rüber.
2: Ich glaube, der Mikrofonarm ist nicht so lang, das funktioniert nicht so gut. Ja, ich begleite euch in Richtung Wochenende. Top informiert, was könnt ihr alles am Wochenende unternehmen. Gut unterhalten, natürlich mit mehr Musik aus den 80ern und Kult-Hits, die Spaß machen. Und mit einer alten Tradition, die jetzt in Coswig wieder aufgelebt wurde. Sagt man das so? Ich sag's schon. Das sagt man so. 10 nach 11 hört er, was da in der Elbe versenkt wurde.
0: Ja, ab um 11 ist Turi hier bei RSA am Start. Ich habe das Mikrofon noch hier einmal kurz, um Tschüss zu sagen. Schönes Wochenende, Freistaat.
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1: Um 11 Uhr. Ich bin André Glatzel. Bundeskanzler Merz macht den Fall der Sprengstoffdrohne am Leipziger Flughafen zur Chefsache. Zu dem Thema hat jetzt der Nationale Sicherheitsrat der Bundesregierung getagt, sagte ein Sprecher. Mittlerweile ermittelt außerdem die Bundesanwaltschaft. Sie spricht von einem schwerwiegenden Angriff auf die Transport- und Logistikinfrastruktur. Wer hinter dem Vorfall in Leipzig steckt, ist noch unklar. Einige Experten halten Russland für den Drahtzieher. Immer wieder verschwinden auch in Sachsen Ortstafeln und Verkehrsschilder. Allein der Landkreis Mittelsachsen hat in den letzten 2 Wochen 10 Anzeigen gestellt. Kreissprecher André Kaiser vermutet, dass Ortsschilder oft als Festivalsouvenir herhalten müssen. 30er und 50er Zeichen sind zudem als Geburtstagsgeschenk beliebt. André Kaiser betont,
2: der Diebstahl von Verkehrsschildern stellt einfach eine große Verkehrsgefährdung dar. Gerade wenn es jetzt Kraftfahrer sind, die jetzt sich nicht so auskennen, neu in der Region sind und das Ortseingangsschild nicht erkennen, weil es ja nicht da ist, wird natürlich mit deutlich über 50 in die eigentliche Ortschaft hineingefahren.
1: Am Bagger in Leipzig-Thekla wird ein Schwimmer vermisst. Der Mann war am frühen Morgen baden gegangen und nicht wieder aufgetaucht. Feuerwehr und DLRG sind vor Ort und suchen das Naturbad mit einer Drohne, Tauchern und Booten ab. Die Polizei mit einem Fährtenhund. Bislang ohne Erfolg. Rund 11.000 weitere Haushalte und Unternehmen im Erzgebirgskreis bekommen demnächst schnelles Internet. Der Glasfaserausbau in der Region ist zu über 60% abgeschlossen. Das hat das Unternehmen Enviatel mitgeteilt. Mit einem Glasfaseranschluss sind Geschwindigkeiten von 1 Gigabit pro Sekunde möglich. 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
3: 11:01 ist es der RSA-Verkehrsreport. A4 Görlitz Richtung Dresden im Tunnel Königshainer Berge. Vorsicht, da steht ein kaputtes Auto. Ein Unfall hat es auf der A9 gegeben, Berlin Richtung Halle-Leipzig, Höhe Rastplatz Kliekener Aue West. Und in Burgstedt, da ist die Mittweider Straße nach einem Unfall zwischen Taurer und Burgstedt in beiden Richtungen voll gesperrt. Blitze habt ihr gesehen auf der B101 Thermalbad Wiesenbad Richtung Annaberg-Buchholz. Danke dir, Frank, fürs Bescheid sagen. In Dresden-Kossebaude stehen sie Dresdner Straße Richtung Meißen. Noch einer in Dresden-Chemnitzer Straße stadteinwärts. Und alle guten Dinge sind 3. Dresden-Striesener Straße stadtauswärts. Staus und Blitzer meldet ihr uns kostenlos unter 0800 0815 200. Gute Fahrt. Das Wetter im Freistaat. Viel Sonne heute mit ein paar Schönwetterwolken zwischendurch. Nur in Nordsachsen, da werden die Schönwetterwolken am Nachmittag dichter. Es bleibt aber überall trocken. Heute ist es angenehm bei höchstens 26 Grad.
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3: Hallo zusammen.
5: Mach du dir mal keine Sorgen um meine Figur. Außerdem heiße ich nicht umsonst Plattfuß.
3: Bud Spencer ist einfach Kult und morgen Abend wird er im Kino in Frankenberg gefeiert. Was da los ist? 11:50. Jetzt hören wir aber erstmal den großen Durchbruch von Sandra hier bei RSA 1985 und der Anfang einer großen Karriere. Ich bin Turi und ich wünsche euch einen schönen Freitag.

Grüße an alle, die gerade an einem Weizenfeld vorbeifahren. Ja, das ist euer Song hier bei RSA. In der Elbe liegt jetzt ein neuer Hungerstein. Das ist eine alte Tradition. Immer wenn es besonders lange trocken ist und der Wasserstand der Elbe sinkt, werden die Hungersteine ins Flussbett gelegt, meistens mit einer Jahreszahl oder einer Inschrift drauf. Und wenn es dann mal wieder sehr, sehr trocken ist, dann tauchen diese Steine wieder auf. In Dresden, Radebeul und Meißen gibt es schon welche. Und jetzt auch in Coswig, in der Nähe vom Fähranleger Coswig-Köthitz. Eingraviert ist da übrigens die Jahreszahl 2026. Ein Song inspiriert vom Nachtleben in München in den 80ern. I Was Born to Love You von Freddie Mercury. Ja, hat er sogar in einem Tonstudio in München aufgenommen. Jetzt hier bei RSA. Kommt gut durch den Freitag.

0: Morgen Abend gibt's auf die Fresse. Im Kino in Frankenberg ist es nämlich Bud Spencer Thementag.
1: Hat ja eigentlich schon mal einer mit dem Vorschlag einmal einen Scheitel gezogen?
0: Ja, mit RSA seid ihr immer bestens informiert, was ihr am Wochenende alles unternehmen könnt. Und für alle Fans von Bud Spencer geht's nach Frankenberg ins Welttheater. Burkhard Werner, Vereinsvorsitzender vom WT. Was erwartet uns denn morgen bei euch beim Bud Spencer Thementag?
2: Wir haben vorbereitet einen Bud Spencer Tag, einen Thementag mit einer Dokumentation. Um 13.30 Uhr starten wir mit Sie nannten ihn Spencer. Danach gibt es einen kleinen Auftritt von Miss Fine von der Spencer Hill World in Berlin. Dann gibt es um 16 Uhr einen Auftritt der Line Dancer der Free Dreamers aus Frankenberg. Und den Film, den wir zeigen, ist Zwei Himmelhunde auf dem Weg zur Hölle. Zwischendurch gibt es noch ein paar kleine Aktionen und drei amerikanische Polizeiautos stehen vor dem Kino, wenn alles klappt.
0: Sehr cool. Alle Infos zum Bud Spencer Thementag findet ihr auch nochmal bei uns im Netz auf rsasachsen.de.

0: Grüße gehen raus von RSA auf die Trecker und Erntemaschinen bei uns im Freistaat. Ihr knüppelt gerade richtig durch bei Hitze und Staub. Danke für euren Einsatz. Und für die entspannten Runden auf dem Feld gibt's hier gleich John Lennon. Ihr wollt lieber einen Gang höher schalten, das macht ihr zusammen mit den Bangles. Und was zum Mitsingen habe ich auch noch für euch dabei in der nächsten halben Stunde.
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0: Das ist mehr Musik aus den 80ern und Kulthits, die Spaß machen, hier bei RSA.
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0: Kurz vor 11:30 haben wir es jetzt. Ihr hört RSA am Freitag.
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0: Eine Minute vor 12 ist es der RSA-Verkehrsreport. A4 Dresden Richtung Görlitz, zwischen dem Dreieck Dresden-Nord und Hermsdorf. Vorsicht, da liegen Spanngurte auf der Straße. A9 Berlin Richtung Halle-Leipzig. Die Auffahrt zum Rastplatz Kliekenauer West ist nach einem Unfall gesperrt. Außerdem liegen dort Fahrzeugteile auf der Straße. Dann in Rodewisch hat an der Kreuzung B169 B94 ein LKW Getreideladung verloren. Und in Markranstädt ist der Markt nach einem Unfall gesperrt. Geblitzt wird in Dresden einmal Dresden-Kossebaude, Dresdner Straße Richtung Meißen, dann in der Chemnitzer Straße statt einwärts und in der Striesener Straße statt auswärts. Und in Leipzig stehen sie Prager Straße statt auswärts. Danke dir, Heiko, fürs Bescheid sagen. Staus und Blitzer meldet ihr uns kostenlos unter 0800 0815 200 und wir sagen es für euch an alle anderen weiter. Gute Fahrt. Das Wetter im Freistaat. Teilweise wirklich richtig tolle Sommerwetter heute mit Sonnenschein, ein paar harmlosen Schäfchenwolken und angenehmen 26 Grad heute, also nicht super schwitzen. Im Nordsachsen, da werden die Wolken im Laufe des Nachmittags ein bisschen dichter, es bleibt aber überall trocken. Das Wochenende sommerlich warm und viel Sonne, morgen bis 28 Grad. Am Sonntag wird es wieder heiß bei bis zu 34 Grad und da steigt dann gegen Abend auch wieder die Gewittergefahr.
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0: Wir feiern die neue Deutsche Welle hier bei RSA. Gute Laune für den Freitagmittag. Ja, Keimzeit, die haben das mit dem Reimen ganz gut raus. In diese Kamera zu kriegen, nach England fliegen, der Captain wartet, leicht entartet. Ja, das ist schon spitze, aber das könnt ihr auch.
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0: Mit euren Reimen macht ihr euch 500 Euro Urlaubszuschuss klar. Reimt uns was und schickt uns dann das Ganze als Sprachnachricht bei WhatsApp an die 0341 3937 und 4x8, so wie es die Wiebke aus Chemnitz gemacht hat.
2: Ob Ost, ob West, ob Süd, ob Nord, mit dem Camper geht's nun fort. Natur pur und unendliche Weite, so erleben wir Skandinavien von seiner schönsten Seite. Wir wünschen allen frohes Schwitzen, während wir am Nordkap sitzen.
0: Vielen lieben Dank für deinen Urlaubsreim, Wiebke. Du bist im Lostopf für 500 Euro Urlaubszuschuss. Und wenn ihr auch noch so einen schönen Urlaubsreim für uns habt, weil ihr gerade im Urlaub seid oder vielleicht auch, weil ihr gerade zurückgekommen seid, immer her damit. Als Sprachnachricht an die 0341 3937 und 4x8. Und den nächsten RSA-Urlaubsreim, den hört ihr dann hier im Gute-Laune-Nachmittag um 3:50. Hat sich auch gereimt.
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Da werden nochmal die letzten Soßen abgeschmeckt in der Kantinenküche, bevor gleich der große Ansturm zur Mittagspause kommt. RSA hier für euch. Ein großes Danke geht an all die fleißigen Helferinnen und Helfer, die gerade in der sächsischen Schweiz unterwegs sind und da aufräumen. Ja, gleich zwei Unwetter haben die sächsische Schweiz in den letzten 7 Tagen getroffen, mit schweren Schäden an der Felsenbühne Rathen, an der Wanderrast am Amselsee und der Waltersdorfer Mühle. Und weil die Aufräumarbeiten aber nicht nur Mühe kosten, sondern natürlich auch Geld, soll es am 4. September ein Benefizkonzert geben. In der Elbarena Oberrathen. Die Künstler verzichten auf ihre Gage und die Einnahmen, die gehen komplett an Unwetterbetroffene. Vom Punk zur Girlgroup, zur 80er Jahre Pop-Rock-Queen, ja mit Songs, die gut auch gern eine Stadionhymne sein könnten. Belinda Carlisle jetzt hier bei RSA mit Heaven is a Place on Earth.

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1: Um 12 Uhr. Ich bin André Glatzel. Die Sprengstoffdrohne am Leipziger Flughafen beschäftigt jetzt auch den Nationalen Sicherheitsrat. Er hat unter dem Vorsitz von Kanzler Merz getagt. Unterdessen hat die Bundesanwaltschaft in dem Fall die Ermittlungen übernommen. Sie ist für Terrorismus und Spionage zuständig. Wolfgang Ischinger ist der Chef der Münchner Sicherheitskonferenz. Für ihn ist der Vorfall ein weiterer Warnschuss. Er sagte bei Phoenix:
2: Wir brauchen klare Zuständigkeitsregelungen für die Drohnenerkennung, für die Drohnenüberwachung und für die Drohnenbekämpfung. Und da fehlt es noch ein bisschen in dem deutschen Flächenstaat mit den vielen Zuständigkeiten von Dutzenden von Flugsicherungsbehörden und Innenministerien und so weiter.
1: Meta bekommt in den USA die nächste saftige Strafe aufgebrummt. Der Facebook- und Insta-Konzern muss rund 500 Millionen Euro zahlen, weil er laut Gericht im Bundesstaat New Mexico zu wenig für den Schutz von Kindern tut. Meta kündigte Berufung an. Bei einem Unfall in Schlagwitz bei Waldenburg ist ein Motorradfahrer ums Leben gekommen. Der 53-Jährige war in einer Rechtskurve geradeaus gefahren und frontal gegen ein Werkstattgebäude geprallt. Zuvor soll er ein anderes Fahrzeug überholt haben. Die B175 war rund 4 Stunden gesperrt. Der Countdown läuft. Am 1. September eröffnet der Zoo Leipzig seine neue Wasserwelt Feuerland. Derzeit laufen die letzten Arbeiten. Ein riesiges Becken, Strandabschnitte und schroffe Felswände warten auf die Besucher. Durch einen Unterwassertunnel können Pinguine und Robben beim Schwimmen beobachtet werden. 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
3: Eine Minute nach um 12 ist es jetzt der RSA-Verkehrsreport. Die B2 Gera Richtung Leipzig ist zwischen dem Kreuz Leipzig Süd und Coburger Straße nach einem Unfall gesperrt. In Rodewisch hat an der Kreuzung B169 B94 ein LKW Getreide verloren, fahrt da vorsichtig. Die B183a ist zwischen Reipitz und Wellaune nach einem Unfall gesperrt und in Markranstädt ist der Markt nach einem Unfall gesperrt. Geblitzt wird in Dresden-Kossebaude, Dresdner Straße Richtung Meißen. Noch einer in Dresden, Chemnitzer Straße statt einwärts. Dann stehen sie in Leipzig, Friedrichshafener Straße Richtung Vollbedingstraße. Danke dir, Grit, fürs Bescheid sagen. Und in Leipzig, Prager Straße statt auswärts. Staus und Blitzer meldet ihr uns. Das Ganze ist kostenlos unter der 0800 0815 und die 200. Gute Fahrt! Das Wetter im Freistaat. Sonnig ist es heute, blauer Himmel. Ab und zu ziehen mal so ein paar schöne Wetterwolken durch. Nur in Nordsachsen, da werden die schönen Wetterwolken am Nachmittag dichter und es bleibt überall trocken heute bei höchstens 26 Grad.
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3: Hallo zusammen. In Leipzig wird's sportlich dieses Wochenende und die Autofahrer müssen sich auf Straßensperrungen einstellen. Was los ist, gleich hier um 12:50 und jetzt Tina Turner am Mikrofon und Phil Collins am Schlagzeug. Die Produzenten von Tina Turner wollten nämlich fürs Album nur Top-Musiker haben und als Tina Turner Typical Male aufgenommen hat, da hat sich halt eben Phil Collins hinters Schlagzeug gesetzt. Ich bin Turi, kommt gut durch den Freitag mit RSA.

Dream House made in Italien hier bei RSA. Freitagmittag auf vielen Baustellen im Freistaat. Da wird Feierabend gemacht. Da wünsche ich euch schon mal einen schönen Start ins Wochenende. Das Wetter wird auf jeden Fall toll. Morgen sommerlich Sonne und 29 Grad und am Sonntag sommerlich heiß bei bis zu 34 Grad. Ja, wie wär's denn da mit einer Abkühlung? Zum Beispiel im Bilsbad in Radebeul mit einer historischen Wellenmaschine von 1912 oder ab ins Naturfreibad in Frohburg. Da erfrischt ihr euch in einem ehemaligen Porphyrsteinbruch. 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

0: Country mit Drive für euren Freitagmittag bei RSA. Da schmeckt das mitgebrachte Essen gleich doppelt so gut. Egal, ob es Brote sind oder aufgewärmt von gestern. Carly Lauf und Carly Kritt laden morgen Sportbegeisterte nach Leipzig ein. Es wird einen 5 und einen 10 Kilometer Lauf geben. Außerdem verschiedene Radrennen. Erik Heidrich ist der Vorsitzende vom Radsportclub Nordsachsen. Anmelden geht nicht mehr, aber zugucken.
1: Wir laden alle gerne herzlich dazu ein, zu dem Carly Kritt und dem Carly Lauf zu kommen. Im 9 geht's los. Danach ist noch die Stadtmeisterschaft für die Kinder der Jahrgänge 2012 bis 2017. Das ist ein Radrennen für Kinder mit ganz normalen Stadträdern, soll das stattfinden. Und dann ab 11.30 Uhr geht es dann quasi los mit den Nachwuchsradrennen. Und natürlich ist da auch sehr gern gesehen, dass wir da ganz viele Zuschauer und Zuschauerinnen am Rand stehen haben. Und da freuen wir uns auf ganz viele Leute.
0: Wichtig auch für alle Autofahrer, die Strecke führt von der Kalibnechtstraße über die Paul-Gruner-Straße, die Bernhard-Göring-Straße und die Shakespeare-Straße dann zurück zum Startpunkt. Das wird natürlich dann gesperrt. Noch mehr Tipps, was ihr dieses Wochenende alles unternehmen könnt, findet ihr auf rsasachsen.de.

0: SA mit euch zusammen bei der Arbeit. Die erste Woche ist fast geschafft für alle neuen Auszubildenden bei uns im Freistaat. Ja, jetzt im August, da haben wir die ersten Lehren angefangen. Vielleicht sogar mit den klassischen Scherzen auf Kosten der Lehrlinge. Was der Lehrling von Christina aus Weißwasser mit Sauerkraut machen sollte. 10 vor 1 und in der nächsten halben Stunde, da packt hier Alana Miles die Samtstimme aus. Die Pet Shop Boys habe ich mit dabei, Jennifer Rush und mit Bastian Atreju Fuchur und Limahl geht's nach Phantasien. Das ist mehr Musik aus den 80ern in der nächsten halben Stunde hier bei RSA.
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0: Eine Minute vor 12:30 ist es, der RSA-Verkehrsreport. A9 Halle-Leipzig Richtung Berlin zwischen Dessau-Ost und Vockerode hat es einen Unfall auf der linken Spur gegeben. Fahrt da vorsichtig. Die B2 Gera Richtung Leipzig ist zwischen dem Kreuz Leipzig-Süd und Coburger Straße nach einem Unfall gesperrt. Die B183A ist zwischen Reibitz und Wellaune nach einem Unfall gesperrt. Und in Markranstädt, da ist der Markt nach einem Unfall gesperrt. Blitzer habt ihr gesehen in Dresden-Kossebaude, Dresdner Straße Richtung Meißen, in Leipzig Friedrichshafener Straße Richtung Vollbedingstraße, dann in Leipzig Prager Straße statt auswärts und in Görlitz blitzt es Zittauer Straße statt einwärts. Habt ihr sonst noch irgendwo was gesehen? Steht noch irgendwo ein Blitzer oder staut es sich? Dann immer her und zwar kostenlos unter 0800 0815 200 und dann wünsche ich euch eine gute Fahrt. Das Wetter im Freistaat. Sonnig ist es, blauer Himmel und dazu gibt es heute ein paar schöne Wetterwolken. Es bleibt aber überall trocken. In Nordsachsen werden die Schönwetterwolken ein bisschen dichter, aber auch da bleibt es trocken. Und bis 26 Grad kriegen wir heute. Am Wochenende wird es wieder ein bisschen sommerlicher. Morgen bis 28 Grad, Sonntag heiße 34 Grad. Und am Sonntag steigt dann gegen Abend auch wieder die Gewittergefahr. Ansonsten viel Sonne am Wochenende.
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Provokanter Text, elektronische Musik, ja, der Falco der 90er hier bei RSA. 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

Klingt irgendwie wie Bonnie M. Ah, nicht ganz zufällig. Auch Eruption wurden von Frank Farian produziert. Aber es kann ja auch eigentlich nicht genug gute Laune-Musik à la Bonnie M geben. RSA grüßt alle Lehrlinge, die diese Woche ihre Ausbildung angefangen haben. Die erste Woche habt ihr fast geschafft. Vielleicht sogar, ohne dass euch die Kollegen verarscht haben. Ne, so, hol mal die Gewichte für die Wasserwaage oder einen Eimer für den Stromabfall. Vor allem im Handwerk werden ja oft so kleine Scherzchen gemacht am Anfang. Christina aus Weißwasser hat mir ihre Story bei WhatsApp geschickt an die 0341 3937 und 4x8. Und zwar schreibt sie, ich arbeite in einer Küche. Wir haben unseren Lehrling auf den Boden geschickt, um das Sauerkraut aufzuhängen zum Trocknen. Er wollte auch direkt losturnen, schreibt sie noch, aber da haben sie den Spaß dann aufgeklärt. Kopf hoch an alle Lehrlinge, die auf so einen Scherz reingefallen sind. Ne? Irgendwann seid ihr die Altgesellen und dann macht ihr das mit den Neuen. Erst der Sommerhit in Großbritannien mit It's a Sin und dann der Weihnachtshit mit Always on My Mind. 1987 war das Jahr der Pet Shop Boys auf jeden Fall. Und den Weihnachtshit, den gibt's jetzt hier in voller Länge bei RSA.

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8: Um 13 Uhr. Ich bin André Glatzel. Bundeskanzler Merz macht den Fall der Sprengstoffdrohne am Leipziger Flughafen zur Chefsache. Zu dem Thema hat jetzt der Nationale Sicherheitsrat der Bundesregierung getagt, sagte ein Sprecher. Mittlerweile ermittelt außerdem die Bundesanwaltschaft. Sie spricht von einem schwerwiegenden Angriff auf die Transport- und Logistikinfrastruktur. Wer hinter dem Vorfall in Leipzig steckt, ist noch unklar. Einige Experten halten Russland für den Drahtzieher. Ein gesprengter Fahrkartenautomat hat heute Morgen die Geduld von S-Bahn-Pendlern in Leipzig auf die Probe gestellt. Der City-Tunnel musste gesperrt werden, der Zugverkehr war stundenlang unterbrochen. Unbekannte hatten den Ticketautomaten an der Haltestelle MDR kurz vor 2 Uhr in die Luft gejagt. Der Zoo Leipzig bekommt ab September eine neue Attraktion, denn eröffnet die Unterwasserwelt Feuerland. Derzeit laufen die letzten Vorbereitungen. Ein riesiges Becken mit 5 Millionen Litern Wasser, Strandabschnitte und schroffe Felswände warten auf die Besucher. Zoodirektor Jörg Junhold sagte uns:
9: Wir werden Leittierarten haben, das sind die Pinguine, die Meerespelikane, also ein Seevogelbereich und natürlich dann unsere Seelöwen im Tiefwasser. Und die große Attraktion ist ein 100 Meter langer Unterwasserweg, der am Ende mit einer 360-Grad-Röhre endet, wo also die Tiere ringsherum schwimmen können.
8: In Deutschland ist weniger Falschgeld im Umlauf. Im ersten halben Jahr registrierte die Bundesbank rund 30.000 falsche Banknoten. Am häufigsten wird weiter der 50-Euro-Schein gefälscht. Die Bundesbank rät, verdächtige Banknoten genau zu prüfen, denn Falschgeld wird nicht ersetzt. 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
10: Eine Minute nach um eins ist es der RSA-Verkehrsreport. A4 Görlitz Richtung Dresden. Zwischen Weißenberg und Bautzen-Ost, da liegen Reifenteile auf der Straße. A4 Dresden Richtung Chemnitz. Zwischen Siebenlehn und Hainichen, Vorsicht, ein Reifen auf der Straße. A9 Berlin Richtung Halle-Leipzig. Zwischen Wiedemar und dem Schkeuditzer Kreuz liegen Gegenstände. Und die B169 Elsterwerda Richtung Cottbus. Die ist zwischen Schwarzheide und Brieske nach einem Unfall gesperrt. Blitze habt ihr gesehen in Dresden-Kossebaude, Dresdner Straße Richtung Meißen, in Leipzig Friedrichshafener Straße Richtung Vollbedingstraße, noch einer in Leipzig Prager Straße stadtauswärts und in Görlitz Zittauer Straße stadteinwärts. Staus und Blitzer meldet ihr uns kostenlos unter 0800 0815 200. Gute Fahrt! Das Wetter im Freistaat. Fast überall scheint die Sonne, nur so im Nordsachsen-Bereich. Da sind die schönen Wetterwolken auch mal ein bisschen dicker. Ansonsten ab und zu mal eine Wolke, die durchzieht. Es bleibt überall trocken bei bis zu 26 Grad heute.
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10: Hallo zusammen. Popcorn und Cola gibt's dieses Wochenende draußen und nicht in einem Kinosaal. Beim Sommerkino in Plauen. Welche Filme laufen? Hört ihr gleich hier bei mir um 13:50. Jetzt läuft hier aber erstmal Eurodisco-Mucke von Bad Boys Blue. Der Song, an den wir als erstes denken, wenn wir den Namen Bad Boys Blue hören. Richtig, You're a Woman. Jetzt hier bei RSA. Ich bin Turi und ich wünsche euch einen schönen Freitag.

0: 4 Minuten 10 Sekunden, die Bee Gees hier bei RSA. Ich meine, 4 Minuten 10 für ein Lied ist schon eine ordentliche Länge. Das geht aber noch länger. 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

0: Da schreiben sich die nächsten E-Mails ganz wie von allein zu Waterloo bei RSA. Plauen lädt dieses Wochenende zum Sommerkino. Draußen sitzen im Freibad Haselbrunn, Tüte Popcorn, was zu trinken und dann einen Film gucken. Jeden Tag werden 2 Filme gezeigt, einer um 16 Uhr und einer abends um 19:30. Der 16 Uhr Film, der ist auch familienfreundlich. Da läuft heute zum Beispiel die Realverfilmung von Lilo und Stitch.
1: Das soll ein Hund sein?
0: Und morgen Abend kommt einer der größten Liebesfilme aller Zeiten auf der großen Leinwand.
2: Ich habe eine Wassermelone getragen.
0: Ja, mehr muss ich dazu, glaube ich, nicht sagen, oder? Außerdem feiert das Freibad Haselbrunn morgen 100-jähriges Jubiläum. Stefanie aus Plauen, die hat mir dazu eine Sprachnachricht bei WhatsApp geschickt an die 0341 3937 und 4x8. Was erwartet uns denn da alles bei dem Jubiläum?
3: Hüpfburg, Feuerwehr, Basketballzielwerfen vom Sprungturm. Es findet eine Oldtimer-Standfahrt statt, die sich als Ziel das Freibad Haselbrunn gesetzt hat. Fürs leibliche Wohl ist auch gesorgt, also kommt vorbei. Und wir freuen uns auf euren Besuch.
0: Und dann halt ab 16 Uhr Sommerkino. Was ihr sonst noch so dieses Wochenende unternehmen könnt, auch bei euch in der Region, findet ihr bei uns im Netz auf rsasachsen.de.

0: SA ist bei euch, während ihr gerade beim Kunden die Möbel aufbaut. Kommt gut durch den Freitag. 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

0: Eine Minute vor 13:30 der RSA-Verkehrsreport. A4 Chemnitz Richtung Dresden zwischen Frankenberg und Hainichen. Vorsicht, da liegt ein Auspuff auf der Straße. A9 Halle-Leipzig Richtung Berlin zwischen Dessau-Ost und Vockerode ist ein Unfall auf der linken Spur passiert. Und in der Gegenrichtung A9 Berlin Richtung Halle-Leipzig zwischen Wiedemar und Schkeutitzer Kreuz liegen Gegenstände. Die B169 Elsterwerda Richtung Cottbus, die ist zwischen Schwarzheide und Brieske nach einem Unfall gesperrt. Und Blitze habt ihr uns gemeldet in Dresden-Kossebaude, Dresdner Straße Richtung Meißen, in Leipzig Friedrich-Hafener Straße Richtung Vollbedingtstraße, dann in Leipzig Prager Straße Stadt auswärts und in Görlitz Zittauer Straße Stadt einwärts. Staus und Blitzer meldet ihr uns. Das Ganze ist kostenlos unter der 0800 0815 200. Gute Fahrt. Das Wetter im Freistaat. Es ist sonnig und schön. Blauer Himmel, ab und zu ein paar Wolken, die durchziehen. Entschuldigung. So, ich musste kurz husten. Also, schön Wetterwolken ziehen ab und zu durch. Ansonsten blauer Himmel und trocken heute, egal ob die Wolken da sind oder nicht. In Nordsachsen, da ziehen auch ein paar dickere Wolken durch. Auch dort bleibt es trocken bei bis zu 26 Grad heute. Das Wetter am Wochenende sommerlich. Morgen bis 28 Grad. Sonntag heiße 34 Grad. Und Sonntagabend steigt dann natürlich auch wieder die Gewittergefahr.
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Da wird auf dem Lenkrad der Schlagzeugrhythmus mitgetrommelt bei Phil Collins hier bei RSA. 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
8: Um 14 Uhr. Ich bin Tom Husse. Die Sprengstoffdrohne am Leipziger Flughafen beschäftigt jetzt auch den Nationalen Sicherheitsrat. Er hat unter dem Vorsitz von Kanzler Merz getagt. Unterdessen hat die Bundesanwaltschaft in dem Fall die Ermittlungen übernommen. Sie ist für Terrorismus und Spionage zuständig. Die deutsche Wirtschaft zeigt sich trotz aller Krisen widerstandsfähig. So ist die Industrieproduktion laut Statistischem Bundesamt zum dritten Mal in Folge leicht gewachsen. Gleichzeitig sind die Exporte auf einen Rekordwert gestiegen. Experten sehen einen Lichtblick, warnen aber vor trüben Aussichten im Welthandel. Der Zoo Leipzig bekommt ab September eine neue Attraktion, dann öffnet die Unterwasserwelt Feuerland. Derzeit laufen die letzten Vorbereitungen. Ein riesiges Becken mit 5 Millionen Litern Wasser, Strandabschnitte und schroffe Felswände warten auf die Besucher. Zoodirektor Jörg Junholz sagte uns:
9: Wir werden Leittierarten haben, das sind die Pinguine, die Meerespelikane, also ein Seevogelbereich. Und natürlich dann unsere Seelöwen im Tiefwasser. Und die große Attraktion ist ein 100 Meter langer Unterwasserweg, der am Ende mit einer 360-Grad-Röhre endet, wo also die Tiere ringsherum schwimmen können.
8: Die sogenannten Heimatkennzeichen sind in Deutschland sehr beliebt. Das zeigt jetzt eine Studie der Hochschule Heilbronn. Seit 2012 wurden mehr als 300 alte Kennzeichen für kleinere Kreise und Städte reaktiviert und über 7 Millionen Fahrzeuge und Anhänger damit zugelassen. Am beliebtesten ist MO für Mörs. 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
1: Gleich ist es kurz nach zwei, ihr hört den RSA-Verkehrsreport. Fahrt vorsichtig auf der B97 Hoyerswerda Richtung Anschlussstelle Cottbus Süd. Ein Fahrradfahrer auf der Straße zwischen Schwarze Pumpe und Spremberg. Dann A9 Halle-Leipzig Richtung Berlin zwischen Dessau-Ost und Vockerode hat es einen Unfall gegeben auf der linken Spur. Und in der Gegenrichtung A9 Berlin Richtung Halle-Leipzig zwischen Wiedemar und dem Schkeuditzer Kreuz liegen Gegenstände. Die B169 Elsterwerda Richtung Cottbus Campus ist zwischen Schwarzheide und Prieske nach einem Unfall gesperrt. Und Blitze habt ihr gesehen in Dresden-Kossebaude, dort in der Dresdner Straße Richtung Meißen, in Leipzig-Prager Straße stadtauswärts, in Görlitz Zittauer Straße stadteinwärts und in Malkwitz am Sportplatz, dort in beide Richtungen. Staus und Blitze meldet ihr uns kostenlos unter der 0800 0815 200. Gute Fahrt! Das Wetter im Freistaat. Sommerlich schön ist es heute. Blauer Himmel, ab und zu ein paar Schäfchenwolken, die durchziehen. Es bleibt überall trocken und wir kriegen bis 26 Grad.
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1: Hallo zusammen. In Coswig, da wurde jetzt eine alte Tradition fortgeführt. Was da in der Elbe deponiert wurde. 2:10. Jetzt aber erstmal zwei ganz große Musiker. Und zwar sind die zusammen nochmal eine Ecke großartiger. Mark Almond und Gene Pitney mit Something's Got a Hold of My Heart hier bei RSA. Ich bin Turi, kommt gut durch den Freitag und dann Richtung Wochenende. Something

Der flötet uns durch den Freitagnachmittag hier bei RSA. In der Elbe liegt jetzt ein neuer Hungerstein. Das ist eine alte Tradition. Immer wenn es besonders lange sehr trocken ist und der Wasserstand der Elbe sinkt, werden die Hungersteine ins Flussbett gelegt. Meistens ist da so eine Jahreszahl eingraviert oder eine Inschrift. Und wenn es dann irgendwann mal wieder sehr trocken ist, dann tauchen diese Steine wieder auf. In Dresden, Radebeul und Meißen, da gibt es schon welche. Ja, und jetzt auch einer in Coswig, in der Nähe vom Fähranleger Coswig-Kötitz. Eingraviert ist die Jahreszahl 2026. Für ihre zweite Single, da haben Alphaville hier das ganz große Besteck ausgepackt, die Streicher von der Deutschen Oper Berlin. Ja, vor allem am Ende richtig stark. Hört ihr jetzt selbst hier bei RSA.

0: Da wird eine Runde Luftgitarre gespielt, zusammen mit Status Quo hier bei RSA. Heute ist wettertechnisch Durchatmen angesagt. Ein frischer Wind und höchstens 26 Grad. Ja, bevor es am Sonntag dann wieder richtig heiß wird. Und richtig heiß brodelt auch die Gerüchteküche Mitte der 80er. Micha Havig hat für seine 80er-Chartshow mal wieder die Klatschblätter gewälzt.
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0: 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Und einen kleinen Vorgeschmack auf die Musik, die gibt's jetzt hier bei uns von den Bangles. If She Knew What She Wants.

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0: Eine Minute vor 2:30 der RSA-Verkehrsreport. A9 Halle-Leipzig Richtung Berlin zwischen Dessau-Süd und Dessau-Ost. Da ist ein Auto auf der rechten Spur liegen geblieben. Fahrt da vorsichtig. A14 Nossen Richtung Leipzig zwischen Döbeln-Nord und Leisnig hat es einen Unfall gegeben. A17 Dresden Richtung Prag zwischen Bad Gottleuba und Breitenau-Schönwald. Da liegen Reifenteile auf der Straße. Und die B2 Gera Richtung Leipzig ist zwischen dem Kreuz Leipzig-Süd und Coburger Straße nach einem Unfall gesperrt. Blitzer habt ihr gesehen in Dresden-Kossebaude, Dresdner Straße Richtung Meißen, in Leipzig Prager Straße stadtauswärts, dann in Görlitz Zittauer Straße stadteinwärts und in Malkwitz wird geblitzt am Sportplatz in beide Richtungen. Staus und Blitzer meldet ihr uns kostenlos unter 0800 085 10 200. Gute Fahrt! Das Wetter im Freistaat. Viel Sonne heute mit ein paar schönen Wetterwolken. Nur in Nordsachsen, da werden die jetzt am Nachmittag dichter. Es bleibt aber überall trocken. Heute ist es angenehm bei höchstens 26 Grad. Am Wochenende dann wieder sommerlich und viel Sonne. Morgen bis 28 Grad. Und am Sonntag, da wird es wieder heiß bei bis zu 34 Grad.
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0: Schwung und RSA im Radio geht's durch den Freitag. Entstanden ist der Song übrigens im Urlaub, als die Tochter von Chris Rea voller Energie über den Strand gerannt ist. Wir kümmern uns immer am Freitag darum, dass euch am Wochenende nicht langweilig wird. Mit jeder Menge Veranstaltungstipps. Und da hat uns Michael aus Bautzen eine Sprachnachricht bei WhatsApp geschickt an die 0341 3937 und 4x8.
1: In Bautzen im Flugplatz Litten sind jetzt am Wochenende die Flugtage. Da gibt es verschiedene Flugzeuge zu sehen, Kunstflüge, Ultraleichtflugzeuge zu betrachten, Helikopter. Antonov AN-2 wird da sein. Es gibt einen Trödelmarkt. Man kann dort jederzeit auch mit den Fliegern mitfliegen. Braucht man sich nicht reservieren.
0: Das klingt spannend. Mit dem Flieger mitfliegen. Ist auf jeden Fall was für alle Flugbegeisterten. Und noch mehr Tipps, was ihr dieses Wochenende bei uns im Freistaat unternehmen könnt, findet ihr auf rsasachsen.de.

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0: Na, wenn der uns nicht Richtung Freitagfeierabend schiebt, dann weiß ich ja auch nicht. So, auf jeden Fall schiebt mich der Uwe jetzt aus dem Studio und übernimmt hier im Gute-Laune-Nachmittag.
1: Ja, sozusagen für dich schon mal hoch die Hände, Wochenende für alle anderen. Heißt auch ein bisschen warten. Ne? 17 Uhr, kurz nach 17 Uhr gibt es wieder den offiziellen Start für Sachsen ins Wochenende. Den gemeinsamen Pauken und Trompeten werden schon mal hochpoliert und aus der Versenkung geholt. Und dann geht es hier aber richtig ab. Und wir gehen so langsam in die finalen Runde. Urlaubszuschuss, 500 Euro Urlaubszuschuss für euch. Was würdest du mit 500 Euro einfach so mal nebenbei zusetzen?
0: Oh Gott, ich glaube, ich würde mir im Urlaub was gönnen. Also irgendein Ausflug oder irgendein Killefitz, den man sonst nicht bezahlt, weil man sich einfach denkt, oh, das ist aber teuer. Parasailing oder so ein Quark, weißt du?
1: Wale gucken.
0: Nee, das würde ich auch so bezahlen.
1: Ja.
0: Der Gute-Laune-Nachmittag, gleich geht's los um drei hier mit Uwe Heuer bei RSA.

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1: Um 15 Uhr. Ich bin Tom Husse. Bundeskanzler Merz macht den Fall der Sprengstoffdrohne am Leipziger Flughafen zur Chefsache. Zu dem Thema hat jetzt der Nationale Sicherheitsrat der Bundesregierung getagt, sagte ein Sprecher. Mittlerweile ermittelt außerdem die Bundesanwaltschaft und es wird weiter über eine bessere Drohnenabwehr diskutiert. Da geht es auch um die verschiedenen Zuständigkeiten, die es aktuell gibt. Der Chef der Münchner Sicherheitskonferenz, Wolfgang Ischinger, sagt bei Phoenix:
2: Es gibt die Möglichkeit, solche Drohnen zu bekämpfen. Es muss eben geklärt sein, wer darf das, wer kann das und wer koordiniert das. Das darf jetzt nicht nochmal eine einjährige oder zweijährige Debatte zwischen Ländern und Bund auslösen, sondern hier muss endlich mal klar Schiff gemacht werden.
1: Wie soll die neue Carola-Brücke aussehen? Darüber haben mehr als 25.000 Dresdner abgestimmt. Gewonnen hat der Entwurf mit der größten Brückenhöhe und einem zusätzlichen Pfeiler am Neustädter Ufer. Bindend ist die Entscheidung für den Stadtrat aber nicht. Der entscheidet Anfang nächsten Monats, welcher Brückenentwurf umgesetzt werden soll. In Deutschland ist weniger Falschgeld im Umlauf. Im ersten halben Jahr registrierte die Bundesbank rund 30.000 falsche Banknoten. Am häufigsten wird weiter der 50-Euro-Schein gefälscht. Die Bundesbank rät, verdächtige Banknoten genau zu prüfen, denn Falschgeld wird nicht ersetzt. Das Mittelmeer wird wärmer und wärmer. Jetzt wurden vor Mallorca über 33 Grad im Wasser gemessen. Das sind 4 Grad mehr als im Durchschnitt und neuer Rekord in spanischen Gewässern. Das aufgeheizte Meer kann im Herbst die Gefahr für schwere Stürme und viel Regen erhöhen. 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
3: Vielen Dank, Kollegen. Und damit kurz nach 3. Hier ist der RSA-Verkehrsreporter. Ich bin Uwe Heuer. Die A4 Chemnitz Richtung Dresden ist aktuell zwischen Dreieck-Knossen und Wilsdruff nach einem Unfall gesperrt. Die letzte freie Ausfahrt ist Siebenlehn. Dann A14 Knossen Richtung Leipzig zwischen Döbel-Nord und Leisnig hat es einen Unfall gegeben. Die B2 ist zwischen Kreuz Leipzig-Süd und der Coburger Straße nach einem Unfall gesperrt. Und dann gibt es noch Blitzer heute Nachmittag in Leipzig in der Prager Straße stadtauswärts. Vorsicht in Görlitz in der Zittauer Straße stadteinwärts. Und in Malkwitz steht ein Blitzer am Sportplatz, dort gleich beidseitig. Gibt es noch was zu ergänzen? Ihr habt noch Staus oder weitere Blitzer gesehen? Dann ruft einfach an. Das Ganze ist kostenfrei. Unsere Hotline ist die 0800 0815 200. Und wir wünschen euch eine gute Fahrt. Das RSA-Wetter für den Freistaat ist... endlich mal was zum Durchatmen. Wir haben aktuell 23 Grad in Wurzen. So um die 25 Grad liegen die Höchstwerte heute Nachmittag. So ein paar Wolken ziehen durch, damit der Himmel nicht so langweilig blau aussieht. Es bleibt trocken. Kommende Nacht, ja, meist sternenklar. Es geht runter auf 13 bis 8 Grad. Morgen sommerlich warm bei 25 bis 28. Und am Sonntag heißt es wieder schwitzen bei bis zu 34 Grad.
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3: Der Freitagnachmittag, es ist kurz nach 3 und ab geht's in Richtung vorletztes Sommerferienwochenende. Und von uns gibt's Urlaubszuschuss. Wie ihr an 500 Euro extra rankommt, da solltet ihr euch nämlich beeilen. Ihr hört's hier gegen 15.40 Uhr, also bleibt schön dran. Bis dahin gleich aus den 90ern, Rucksack mit dabei mit Sleeping in my car. Und das hier ist Kult aus den 80ern. Die grandiose Stimme von Dionne Warwick. Hier ist Heartbreaker. Schönen Nachmittag, Sachsen. Hey.

Das ist RSA auf Weg ins Wochenende. Mit den Kulthits, die Spaß machen. Und baden gehen ist aber dem Wetter durchaus eine feine Idee. Stausee Quitzdorf in der Lausitz sollte man allerdings wegen Blaualgen derzeit nicht baden. Wir haben ja in Sachsen ja zum Glück noch ganz, ganz viele weitere Bademöglichkeiten, wo ihr euch abkühlen könnt. Am vorletzten Sommerferienwochenende könnt ihr in Ruhe nachschauen. Bei uns im Netz unter rsa-sachsen.de. 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So, und für euch jetzt mehr Musik aus den 80ern von Depeche Mode.

0: Ja, gute Laune Nachmittag hier bei RSA. Auf dem Weg zum Wochenendeinkauf sind wir gerne mit dabei. 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
0: 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Und hier gibt's auch mehr Musik aus den 80ern für euch. Jetzt von den Eurythmics.

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1: Mit Lisa Schwarzkopf. In Plauen müssen Autofahrer ab heute mit großen Behinderungen rechnen. Morgen werden mehr als 10.000 Menschen zu einer Kundgebung erwartet. Dazu kommen mehrere Gegendemos. Teile der Innenstadt sind ab heute Abend gesperrt. Weitere Straßen folgen morgen Mittag. Gute Nachrichten für alle Wanderfreunde. Der Basteiweg im Nationalpark Sächsische Schweiz ist wieder frei. Nach den schweren Unwettern letzte Woche mussten Schäden beseitigt und umgestürzte Bäume weggeräumt werden. Zwar sind in der Region noch einige andere Wege gesperrt. Tourismusministerin Barbara Klepsch sagt aber:
2: Wenn wir uns die Situation ansehen, dann sagt auch der Tourismuschef zu Recht, 98% der Wanderwege sind bestens zu bewandern. Es ist eine Region, die die Touristen, die die Gäste erwartet.
1: In Chemnitz historischen Schlossteichanlagen lässt es sich wieder besser spazieren. Bürgermeister Kütter hat die neuen Parkwege eröffnet. Rund 500 Meter Weg sind saniert worden. Dunkler Asphalt ist entsiegelten Wegen gewichen und es gibt neue Pflanzen, Sträucher und Bäume. Die sollen Tramplern den Weg versperren. Kosten rund 450.000 Euro. 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
3: Eine Minute nach 3:30, hier ist der RSA-Verkehrsreport. Ich bin Uwe Heuer. Vorsicht auf der A14. Zwischen Leipzig-Mitte und Leipzig-Messegelände, da sind Personen auf der Fahrbahn unterwegs. Die A4, Chemnitz Richtung Dresden, ist zwischen Dreieck Nossen und Wilsdruff nach einem Unfall gesperrt. Und deshalb gibt es auch Rückstau auf die A14. Also A14 Richtung Dresden, zwischen Nossen Ost und Dreieck Nossen. Da dauert es 20 Minuten länger für euch und es geht kaum voran. Rüber auf die A13, Schönefelder Kreuz Richtung Dresden, zwischen Radeburg und Marsdorf. Da liegt eine Plane auf der Fahrbahn. Und A17 Dresden Richtung Prag in Höhe der Abfahrt Pirna. Da liegen Gegenstände auf der Fahrbahn. Geblitzt wird in Görlitz, Zittauer Straße stadteinwärts und in Malkwitz am Sportplatz dort beidseitig. Wenn noch was zu ergänzen ist, ihr habt doch Staus oder Blitzer gesehen, vielleicht auch Dinge, die sich eventuell schon wieder erledigt haben, dann ruft einfach an. Das Ganze ist kostenfrei für euch. Unsere Hotline ist die 0800 0815 200 und wir wünschen euch, da wo es möglich ist, eine gute Fahrt. Das RSA-Wetter für den Freistaat. Heute Nachmittag Sonne und ein paar Wölkchen unterwegs. Es bleibt trocken. Aktuell sind wir in Weißwasser mit 24 Grad dabei. Die kommende Nacht, die wird meist sternenklar und auch trocken. 13 bis 8 Grad, also schön durchlüften. Morgen sommerlicher Tag bei bis zu 28 Grad. Am Sonntag wird es wieder richtig heiß mit bis zu 34 Grad. Und da kann es dann auch in den Abendstunden vereinzelte Hitzegewitter geben. Hier ist RSA auf dem Weg in Richtung Wochenende. Aus den 80ern. Kim Wilde dabei. Hier ist Kids in America.

0: Mit RSA im Ohr, dem Wochenende entgegen. Gleich mehr Musik aus den 80ern für euch von Jennifer Rush.
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0: 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Jana aus Sehma hat uns einen Reim geschickt und die macht Werbung für ihre eigene Region.

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0: Also sehr am Freitagnachmittag und das ist ein Muss für alle Bud Spencer und Terence Hilfens. Morgen ab zum Welttheater in Frankenberg. Was da los ist, weiß Burkhard Werner.
1: Wir haben vorbereitet einen Bud Spencer-Tag, einen Thementag mit einer Dokumentation. Um 13.30 Uhr starten wir mit Sie nannten ihn Spencer. Danach gibt es einen kleinen Auftritt von Miss Fine von der Spencer Hill World in Berlin. Dann gibt es um 16 Uhr einen Auftritt der Line Dancer der Free Dreamers aus Frankenberg. Und den Film, den wir zeigen, ist Zwei Himmelhunde auf dem Weg zur Hölle. Zwischendurch gibt es noch ein paar kleine Aktionen und drei amerikanische Polizeiautos stehen vor dem Kino, wenn alles klappt.
0: Den Tipp könnt ihr natürlich nochmal in Ruhe nachlesen bei uns im Netz unter rsa-sachsen.de.

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12: Um 16 Uhr, ich bin Tom Husse. Gute Nachrichten für alle Wanderfreunde. Der Basteiweg im Nationalpark Sächsische Schweiz ist wieder frei. Nach den schweren Unwettern letzte Woche mussten Schäden beseitigt und umgestürzte Bäume weggeräumt werden. Zwar sind in der Region noch einige andere Wege gesperrt. Tourismusministerin Barbara Klepsch sagt aber:
13: Wenn wir uns die Situation ansehen, dann sagt auch der Tourismuschef zu Recht, 98% der Wanderwege sind bestens zu bewandern. Es ist eine Region, die Touristen, die Gäste erwartet.
12: Bundeskanzler Merz macht den Fall der Sprengstoffdrohne am Leipziger Flughafen zur Chefsache. Zu dem Thema hat jetzt der Nationale Sicherheitsrat der Bundesregierung getagt, sagte ein Sprecher. Mittlerweile ermittelt außerdem die Bundesanwaltschaft. Die deutsche Wirtschaft erholt sich offenbar weiter. So gab es bei der Produktion in vielen Branchen auch den dritten Monat in Folge ein Plus. Außerdem sind die deutschen Exporte auf einen Rekordstand geklettert, so das Statistische Bundesamt. Der Countdown läuft. Am 1. September eröffnet der Zoo Leipzig seine neue Wasserwelt Feuerland. Derzeit laufen die letzten Arbeiten. Ein riesiges Becken, Strandabschnitte und schroffe Felswände warten auf die Besucher. Durch einen Unterwassertunnel können Pinguine und Robben beim Schwimmen beobachtet werden. 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
14: Vielen Dank, Kollegen. Und damit kurz nach vier. Hier ist der RSA-Verkehrsreport. Ich bin Uwe Heuer. Ja, da haben wir immer noch A4 Richtung Dresden zwischen Siebenlehn und Wilsdruff. Stau dauert etwa noch eine halbe Stunde länger. Die Vollsperrung wurde aufgehoben. So langsam aber sicher wird es weniger. Aber es gibt auch noch Rückstau auf die A14. Also wenn ihr da in Richtung Dresden unterwegs seid, da heißt es auch noch Geduld mitbringen. Vorsicht auf der A13 Richtung Dresden zwischen Radeburg und Marsdorf. Da liegt eine Plane auf der Fahrbahn. Dann A14 Richtung Leipzig. Zwischen Döbelnord und Leisnig hat es einen Unfall gegeben. Und dann noch weiter A14 Richtung Halle. Zwischen Leipzig Nordost und Schkeuditzer Kreuz, da liegen Metallteile auf der Fahrbahn. Blitzer heute Nachmittag in Chemnitz, Leipziger Straße stadtauswärts. Vorsicht in Görlitz, Zittauer Straße stadteinwärts. In Olbernau steht einer an der Freiberger Straße und in Malkwitz am Sportplatz beidseitig. Wenn noch was fehlen sollte, ihr habt noch Staus oder weitere Blitzer gesehen, dann ruft einfach an. Kostenfrei, wie immer, unsere Hotline ist die 0800 0815 200. Und wir wünschen euch eine gute Fahrt. Das RSA-Wetter für den Freistaat. Heute Nachmittag Sonne und Wolken im Wechsel. Es bleibt aber trocken. Dippoldiswalde aktuell 23 angenehme Grad. Kommende Nacht wird trocken und locker bewölkt. 13 bis 8 Grad dann die Tiefstwerte. Schauen wir aufs Wochenende. Morgen bis zu 28, Sonntag bis zu 34 Grad.
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14: Es ist kurz nach 4 am Freitagnachmittag. Noch nichts vor am Wochenende. Ich habe einen tollen Tipp für euch. Ich sag nur, um was es geht. Ihr erfahrt es gegen 16.20 Uhr. Bis dahin gleich dabei aus den Anfang 90er. London Beat, Riesennummer damals. I've been thinking about you. Und vorher noch gute Laune Mucke aus den 80ern. Hier ist der Nick Kershaw dabei. Hier ist Wouldn't It Be Good. Einen schönen Nachmittag, Sachsen.

Das ist RSA, das ist der gute Laune-Nachmittag mit den Kulthits, die Spaß machen. Geht's in Richtung Wochenende. Einige genießen das ja schon im Garten. Wie der Kai zum Beispiel, der liegt in Planitz schon wieder auf der Hollywood-Schaukel und lässt sich's gut gehen. Und das zu Recht. RSA ist dabei. Mehr Musik aus den 80ern für euch von Mike Oldfield und Roger Chapman.

Immer wieder herrlich. Das sind die Kulthits, die Spaß machen. Und an diesem Wochenende geht's heiß her auf dem Lausitzring. Sage ich nur, das Truck and Country Festival lädt an diesem Wochenende ein. Monster Truck Shows sind da zu sehen. Truck Trail Wettbewerbe. Es gibt einen großen Corso über die Langstrecke vom Lausitzring mit den riesen Trucks dazu. Live-Konzerte, Country Village mit Western-Atmosphäre, Erlebnisangebote für die ganze Familie. Natürlich auch Händler und Ausstellungsbereiche. Da führen Handwerker ihre Kunst vor. Es gibt Falknerei-Shows. Also wirklich ein großes Spektakel. Truck und Country Festival an diesem Wochenende auf dem Lausitzring. Könnt ihr nochmal in Ruhe nachlesen bei uns im Netz unter rsasachsen.de. Und da gibt es natürlich auch weitere Tipps für eure Region. Klickt gerne mal mit rein. Und jetzt Zeit für mehr Musik aus den 80ern.

0: geht doch die Arbeit ganz locker von der Hand, wenn man jetzt noch dabei ist am Freitagnachmittag kurz vor 16:30. RSA ist an eurer Seite mit den Kulthits, die Spaß machen. Und bei uns, da gibt's ja mehr Musik aus den 80ern. Zum Beispiel gleich Eric Carmen und Hungry Eyes. Vorher aber noch unsere Reporter mit Meldungen aus eurer Region.
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11: Mit Lisa Schwarzkopf. Rund 11.000 weitere Haushalte und Unternehmen im Erzgebirgskreis bekommen demnächst schnelles Internet. Der Glasfaserausbau in der Region ist zu über 60% abgeschlossen. Das hat das Unternehmen NVIDIA TEL mitgeteilt. Bei einem Unfall in Schlagwitz bei Waldenburg ist ein Motorradfahrer ums Leben gekommen. Der 53-Jährige war in einer Rechtskurve gerade ausgefahren und frontal gegen ein Werkstattgebäude geprallt. Dabei riss er ein Loch in die Fassade. Zuvor soll er ein anderes Fahrzeug überholt haben. Die B175 war für rund 4 Stunden gesperrt. In Plauen müssen sich Anwohner und Autofahrer ab heute auf erhebliche Behinderungen einstellen. Mehrere Demos und ein Autokorso ziehen am Wochenende durch die Stadt. Isabel Sperlich berichtet.
12: Zur größten Kundgebung werden morgen mehr als 10.000 Menschen aus ganz Deutschland erwartet. Die Bewegung fordert Neuwahlen und den Rücktritt der Bundesregierung. Mehrere Gegendemos sind angemeldet. Die Polizei rechnet aktuell aber nicht mit einer konfrontativen Lage. Erste Straßensperrungen in der Innenstadt gibt's bereits heute Abend. Ab morgen Mittag folgen dann weitere Sperrungen. Autofahrer sollen die Innenstadt möglichst weitreichend umfahren und mehr Zeit einplanen.
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0: Kurz nach 5:30, hier ist der RSA-Verkehrsreporter. Ich bin Uwe Heuer. A4 Chemnitz Richtung Dresden zwischen Rastplatz am Steinberg und Wilsdruf. Aktuell 5 Kilometer Stau. Vorsicht auf der A14 zwischen Rastplatz Kabelsgetal und Halle Ost. Da sind Rehe auf der Fahrbahn. Dann A14 in Nossen Richtung Leipzig. Zwischen Dömel Nord und Leisnig hat es einen Unfall gegeben. Da gibt es Behinderung. Und dann weiter A14 Richtung Halle zwischen Leipzig Nordost und Schkeuditzer Kreuz. Da liegen Metallteile auf der Fahrbahn. Blitzer gibt's in Chemnitz, Leipziger Straße stadtauswärts, und in Olbernau in der Freiberger Straße steht auch einer. Vorsicht auch in Malkwitz am Sportplatz, dort gleich beidseitig. Und wenn noch was fehlen sollte, ihr habt noch Staus oder weitere Blitzer gesehen, dann ruft einfach an. Das Ganze ist kostenfrei. Unsere Hotline ist die 0800 0815 200 und wir wünschen euch eine gute Fahrt. Das RSA-Wetter für den Freistaat ist ein herrliches. Wir haben aktuell in Zwickau 24 angenehme Grad. Kommende Nacht wird auch trocken bleiben. Es wird meist sternenklar. Es geht runter auf 13 bis 8 Grad. Morgen dann der Sonnabend 25 bis 28 Grad bei viel Sonne. Oder am Sonntag wird es sogar noch heißer mit bis zu 34 Grad. Und da kann es am Abend wieder einzelne Hitzegewitter geben. Hier ist RSA auf dem Weg ins Wochenende. Jetzt so ein bisschen was zum Entspannen von Eric Carmen.
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0: Ich zähle auf euch und ihr könnt es wie immer weitererzählen. Und jetzt erstmal viel Spaß mit Italo-Pop von Baltimora. Hier ist der Tarzan-Boy.
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0: Kurz vor fünf am Freitagnachmittag und nicht nur der Kai in Schedewitz, sondern auch der Jens Schmidt freut sich wie jeden Freitag auf Sachsens offiziellen Start ins Wochenende. Geht's natürlich auch heute wieder. In ein paar Minuten ist es soweit. Ihr könnt schon mal Pauken und Trompeten bereitlegen. Gleich geht's los und wir freuen uns auf Mucke von Chumbawamba zum Start ins Wochenende.
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13: Um 17 Uhr, ich bin Tom Husse. Die Aufräumarbeiten nach den heftigen Unwettern in der sächsischen Schweiz kommen voran. Heute konnte der Basteiweg im Nationalpark wieder für Wanderer freigegeben werden. Sachsens Umweltminister Georg Ludwig von Breitenbuch sagte uns:
14: Hier wurden Kräfte zusammengezogen. Wir haben einen Technikstützpunkt auch in Königstein, der hat mitgeholfen. Aber auch viele Waldarbeiter konnten hier konzentriert werden, um jetzt hier die Wege freizuräumen, um ein Zeichen in die Region zu setzen, dass man hier wandern kann, dass wir hilfsbereit sind, dass es vorwärts geht.
13: Bei den Unwettern vor einer Woche waren viele Wege und Gebäude beschädigt worden, Bäume stürzten um. Etliche Wanderwege sind weiterhin gesperrt. Bundeskanzler Merz macht den Fall der Sprengstoffdrohne am Leipziger Flughafen zur Chefsache. Zu dem Thema hat jetzt der Nationale Sicherheitsrat der Bundesregierung getagt, sagte ein Sprecher. Mittlerweile ermittelt außerdem die Bundesanwaltschaft. Sie spricht von einem schwerwiegenden Angriff auf die Transport- und Logistikinfrastruktur. Wer hinter dem Vorfall in Leipzig steckt, ist noch unklar. Einige Experten halten Russland für den Drahtzieher. Rund 25.000 Dresdner haben ihren Favoriten für die neue Carola-Brücke gekürt. Vorn liegt ein Entwurf mit einem zusätzlichen Pfeiler im Bereich des Neustädter Ufers. Außerdem wäre die Brücke 2,5 Meter höher als bei den anderen Varianten. Welcher der 4 Entwürfe umgesetzt wird, entscheidet der Stadtrat in gut einem Monat. Bochum gegen die Berliner Hertha. Mit dieser Partie wird heute die neue Saison in der zweiten Fußball-Bundesliga eröffnet. Anpfiff ist um 20.30 Uhr. In zwei Wochen steht dann der DFB-Pokal an. Ende des Monats geht's auch in der ersten Liga wieder los. 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
0: Vielen Dank, Kollegen. Und damit hallo unterwegs. Hier ist der RSA-Verkehrsreport. Ich bin Uwe Heuern. A4 Richtung Dresden. Zwischen Berbersdorf und Wilsdruff aktuell Stau. Nach dem Unfall braucht ihr etwa eine halbe Stunde länger. Dadurch gibt es übrigens auch Rückstau auf die A14 Richtung Dresden. Zwischen Nossen-Nord und Dreieck-Nossen. Da braucht ihr 10 Minuten mehr. Dann rüber auf die A72 Richtung Leipzig. Zwischen Stolberg-Nord und Kreuz Chemnitz. Stockender Verkehr. Wegen Bauarbeiten müsst ihr 20 Minuten mehr mit einplanen. A14 Nossen Richtung Leipzig. Zwischen Döbeln-Nord und Gleisnig ein Unfall. Da gibt es Behinderungen. Blitzer stehen Chemnitz, Leipziger Straße, stadtauswärts, Olbernau, Freiberger Straße und Malkwitz am Sportplatz beidseitig. Wenn noch was fehlen sollte, ihr habt noch Staus oder weitere Blitzer gesehen, dann ruft einfach an. Das Ganze ist kostenfrei. Unsere Hotline ist die 0800 0815 200 und wir wünschen euch eine gute Fahrt. Das RSA-Wetter für den Freistaat. Schönstes Sommerwetter, nicht zu heiß. Wir sind aktuell mit 24 Grad in Meißen dabei. In der kommenden Nacht wird es auch trocken, sternenklar, geht auf 13 bis 8 Grad runter. Morgen der Sonnabend bringt viel Sonne bei 25 bis 28 Grad. Am Sonntag heißt es wieder schwitzen bei Höchstwerten um die 34 Grad. Und da kann es am Abend vereinzelte Hitzegewitter geben. Start in die neue Woche, ebenfalls ziemlich heiß.
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0: Kurz nach 5 am Freitagnachmittag. Zeit, wieder Pauken und Trompeten auszupacken und Sachsen ganz offiziell ins Wochenende zu schicken. Ich weiß, viele von euch arbeiten und das heißt natürlich, wir nehmen euch trotzdem mit ins Wochenende. Ich? Mehr Zeit, Gelegenheit dazu.

0: 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Und Kult ist ja auch der Zuckertütenexpress. Der fährt jetzt am Wochenende wieder. Ja, es ist soweit. Und was da los ist in Chemnitztal, das weiß Robin Helmert.
1: Am Sonntag fahren unsere Züge von 10 bis 18 Uhr, jede halbe Stunde. Wir haben einen kleinen Aussichtswagen, der bietet Platz für 18 Fahrgäste. Sie müssen nicht unbedingt im Voraus reservieren, Sie können das aber gerne tun. Wenn Sie doch mal eine halbe Stunde warten müssen, dann können Sie am Biergarten ein Eis essen oder ein paar Pommes zu sich nehmen und dann eine halbe Stunde später mitfahren.
0: Also am Sonntag der Zuckertütenexpress. 10 Uhr geht's los und das im Halbstunden-Takt. Und gefüllte Zuckertüten gibt's für alle Schulanfänger und natürlich auch für alle anderen Kinder. Mit dabei sein lohnt sich. Ihr könnt das Ganze nochmal in Ruhe nachlesen bei uns im Netz unter rsa.

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1: Kurz vor 5:30 am Freitagnachmittag. Das ist RSA. Ich bin Uwe Heuer und freue mich, dass ihr mit am Start seid. Gemeinsam starten wir durch ins sonnige Wochenende und dazu mehr Musik aus den 80ern für euch gleich. Ken Laszlo, Italo-Pop vom Feinsten mit Hey Hey Guy. Vorher sind unsere Reporter noch mit dabei mit Meldungen aus eurer Region.
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15: Mit Lisa Schwarzkopf. In Plauen müssen Autofahrer ab heute mit großen Behinderungen rechnen. Morgen werden mehr als 10.000 Menschen zu einer Kundgebung erwartet. Dazu kommen mehrere Gegendemos. Teile der Innenstadt sind ab heute Abend gesperrt. Weitere Straßen folgen morgen Mittag. Gute Nachrichten für alle Wanderfreunde. Der Basteiweg im Nationalpark Sächsische Schweiz ist wieder frei. Nach den schweren Unwettern letzte Woche mussten Schäden beseitigt und umgestürzte Bäume weggeräumt werden. Zwar sind in der Region noch einige andere Wege gesperrt. Tourismusministerin Barbara Klepsch sagt aber:
16: Wenn wir uns die Situation ansehen, dann sagt auch der Tourismuschef zu Recht, 98% der Wanderwege sind bestens zu bewandern. Es ist eine Region, die die Touristen, die die Gäste erwartet.
15: In Chemnitz historischen Schlossteichanlagen lässt es sich wieder besser spazieren. Bürgermeister Kütter hat die neuen Parkwege eröffnet. Rund 500 Meter Weg sind saniert worden. Dunkler Asphalt ist entsiegelten Wegen gewichen und es gibt neue Pflanzen, Sträucher und Bäume. Die sollen Tramplern den Weg versperren. Kosten rund 450.000 Euro. 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
1: Zwei Minuten nach 5:30 hier ist der RSA-Verkehrsreport. Ich bin Uwe Heuer. A4 Chemnitz Richtung Dresden zwischen Berbersdorf und Wilsdruff. Da hat es einen LKW-Unfall gegeben. Derzeit eine Stunde Wartezeit und deshalb auch ein leichter Rückstau auf die A14. Dann rüber auf die A14, Dreieck Nossen Richtung Leipzig zwischen Döbeln-Nord und Leisnig. Behinderung nach dem Unfall. Und dann weiter auf der A14 Richtung Leipzig zwischen Grimma und Klinger. Stau nach dem Unfall auf der linken Spur. Naja, ist immer einiges los hier am Freitagnachmittag. Blitzer stehen Leipzig-Lößnitzstraße, in Chemnitz in der Leipziger Straße stadtauswärts, in Olbernau Freiberger Straße und in Malkwitz am Sportplatz beidseitig. Staus und Blitzer bitte immer melden an unserer kostenfreien Hotline. Das ist die 0800 0815 200 und wir wünschen euch eine gute Fahrt. Das RSA-Wetter für den Freistaat ist ein herrliches. Wir haben aktuell 23 Grad in Oschatz. Nur wenige Wolken sind unterwegs. Bleibt auch trocken, auch in der kommenden Nacht. Es geht dann runter auf 13 bis 8 Grad. Der Sonnabend bringt uns sommerliche 25 bis 28 Grad. Bestes Badewetter. Sonntag wird es sogar noch heißer. Bei bis zu 34 Grad kann es am Abend vereinzelte Hitzegewitter geben. Hier ist RSA mit Musik aus der Zeit des Italien. Hallo Pop, Ken Laszlo ist dabei, hier ist Hey Hey Guy.

Der gute Laune-Nachmittag hier bei RSA und das am Freitag. 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

Der gute Laune-Nachmittag hier bei RSA. Das sind die Kult-Hits, die Spaß machen. Mittlerweile wurde bekannt gegeben, was der Sommerhit des Jahres 2026 ist. Und das ist Shakira mit Dai Dai. Ja? Die WM-Hymne. Und das Tolle ist ja, dass bei diesen Sommerhits ja immer irgendwie was hängen bleibt. Ne? Also man erinnert sich noch Jahrzehnte später an die Musik und irgendwie kennen sie alle. Wir haben den Sommerhit des Jahres 1990 gleich dabei. Ganz offizielle Sommerhit damals war nämlich Kaoma mit Lambada. Hören wir ja gleich, aber vorher wird's noch richtig kultig mit Queen und David Bowie. Hier ist Under Pressure.

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15: Um 18 Uhr, ich bin Tom Husse. Der Basteiweg im Nationalpark Sächsische Schweiz ist wieder geöffnet. Tourismusministerin Klepsch hat ihn freigegeben. Nach den schweren Unwettern von letzter Woche mussten Schäden beseitigt und umgestürzte Bäume weggeräumt werden. Der etwas mehr als einen Kilometer lange Wanderweg verbindet den Kurort Rathen mit der Bastei-Aussicht. Wie soll die neue Carola-Brücke aussehen? Darüber haben mehr als 25.000 Dresdner abgestimmt. Gewonnen hat der Entwurf mit der größten Brückenhöhe und einem zusätzlichen Pfeiler am Neustädter Ufer. Bindend ist das Votum für den Stadtrat, der Anfang nächsten Monats entscheidet, nicht. Baubürgermeister Stefan Kühn sagt aber:
16: Der Stadtrat ist frei, auch eine andere Entscheidung zu treffen. Ihm war es eben wichtig, sozusagen sowohl von den Fachleuten als auch der Bürgerschaft ein Meinungsbild abzuholen. Ich gehe aber davon aus, dass das eine ganz entscheidende Rolle bei der Abstimmung haben wird.
15: Die Sprengstoffdrohne am Leipziger Flughafen beschäftigt jetzt auch den Nationalen Sicherheitsrat. Er hat unter dem Vorsitz von Kanzler Merz getagt. Unterdessen hat die Bundesanwaltschaft in dem Fall die Ermittlungen übernommen. Sie ist für Terrorismus und Spionage zuständig. Die ersten Bundesländer lockern wegen des Niedrigwassers das Sonntagsfahrverbot für Lastwagen. In Rheinland-Pfalz und im Saarland wird es ab sofort außer Kraft gesetzt. Auch Bundesverkehrsminister Bilger hatte die Lockerung angekündigt, um Unternehmen zu unterstützen, die vom Wasser auf die Schiene umsteigen müssen. 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
11: Hallo unterwegs, hier ist der RSA-Verkehrsreporter. Ich bin Uwe Heuer. Vorsicht auf der A4 Chemnitz Richtung Dresden zwischen Berbersdorf und Wilsdruff. Aktuell Stau nach einem LKW-Unfall und eine Meldung von der A14 Richtung Leipzig zwischen Grimma und Klinga. Da gibt es Stau nach dem Unfall auf der linken Spur. Blitzer erwarten euch in Dresden, Lößnitzstraße, und in Chemnitz steht einer in der Leipziger Straße stadtauswärts. Vorsicht in Olbernau an der Freiberger Straße in der 50er-Zone und ein weiterer Blitzer in Malkwitz am Sportplatz, dort gleich beidseitig. Staus und Blitzer bitte immer melden an unserer kostenfreien Hotline. Das ist die 0800 0815 200 und wir wünschen euch eine gute Fahrt. Das RSA-Wetter für den Freistaat ist sonnig. Aktuell ist Limbach-Oberfrohna mit 22 Grad dabei. Der Wind weht so leicht, also wunderschönes Grillwetter. Kommende Nacht wird sternenklar und bei 13 bis 8 Grad werden sich die Tiefstwerte morgen früh einpendeln. Morgen dann sommerlich bei 28, Sonntag sogar bei bis zu 34 Grad.
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11: Und das am Freitagabend, kurz nach 6. Noch eine knappe Stunde, dann starten wir wieder durch mit Maxis Maximal. Zurück aus dem Sommerurlaub sozusagen. Aber vorher heißt noch Popo-Wackelzeit mit Shakira, gleich dabei Whenever, Wherever. Und das hier ist Filmmusik aus dem Film Thunderdome. Die unvergessene Tina Turner. Für euch mehr Musik aus den 80ern. Hier ist We Don't Need Another Hero. Schönen guten Abend.

Immer wieder herrlich. Das sind die Kulthits, die Spaß machen. Und an diesem Wochenende geht's heiß her auf dem Lausitzring. Sage ich nur, das Truck and Country Festival lädt an diesem Wochenende ein. Monster-Truck-Shows sind da zu sehen. Truck-Trail-Wettbewerbe. Es gibt ein großes Korso über die Langstrecke vom Lausitzring mit den Riesen-Trucks dazu. Live-Konzerte, Country-Village mit Western-Atmosphäre, Erlebnisangebote für die ganze Familie. Natürlich auch Händler- und Ausstellungsbereiche. Da führen Handwerker ihre Kunst vor. Es gibt Falknerei-Shows, also wirklich ein großes Spektakel. Truck und Country Festival an diesem Wochenende auf dem Lausitzring. Könnt ihr nochmal in Ruhe nachlesen bei uns im Netz unter rsasachsen.de. Und da gibt es natürlich auch weitere Tipps für eure Region. Klickt gerne mal mit rein. Und jetzt Zeit für mehr Musik aus den 80ern.

0: Der Sommer 1990 und MC Hammer war der Oberflieger. Das ist RSA am Freitagabend. Das sind die Kulthits, die Spaß machen. Wir haben es kurz vor 6:30. Oberheuer hier und gleich die unvergessene Bonnie Tyler. Holding out for a hero. Power Mucke am Freitagabend auf dem Weg ins Wochenende. Vorher noch unsere Reporter mit Meldungen aus eurer Region.
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1: Mit Lisa Schwarzkopf. Rund 11.000 weitere Haushalte und Unternehmen im Erzgebirgskreis bekommen demnächst schnelles Internet. Der Glasfaserausbau in der Region ist zu über 60% abgeschlossen. Das hat das Unternehmen NVIDIA TEL mitgeteilt. Bei einem Unfall in Schlagwitz bei Waldenburg ist ein Motorradfahrer ums Leben gekommen. Der 53-Jährige war in einer Rechtskurve gerade ausgefahren und frontal gegen ein Werkstattgebäude geprallt. Dabei riss er ein Loch in die Fassade. Zuvor soll er ein anderes Fahrzeug überholt haben. Die B175 war für rund 4 Stunden gesperrt. In Plauen müssen sich Anwohner und Autofahrer ab heute auf erhebliche Behinderungen einstellen. Mehrere Demos und ein Autokorso ziehen am Wochenende durch die Stadt. Isabel Sperlich berichtet.
2: Zur größten Kundgebung werden morgen mehr als 10.000 Menschen aus ganz Deutschland erwartet. Die Bewegung fordert Neuwahlen und den Rücktritt der Bundesregierung. Mehrere Gegendemos sind angemeldet. Die Polizei rechnet aktuell aber nicht mit einer konfrontativen Lage. Erste Straßensperrungen in der Innenstadt gibt's bereits heute Abend. Ab morgen Mittag folgen dann weitere Sperrungen. Autofahrer sollen die Innenstadt möglichst weitreichend umfahren und mehr Zeit einplanen.
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3: Hallo unterwegs, hier ist der RSA-Verkehrsreporter. Ich bin Uwe Heuer. Vorsicht auf der A4 Chemnitz Richtung Dresden zwischen Berbersdorf und Wilsdruff. Aktuell Stau nach einem LKW-Unfall und eine Meldung von der A14 Richtung Leipzig zwischen Grimma und Klinga. Da gibt es Stau nach dem Unfall auf der linken Spur. Blitzer erwarten euch in Dresden, Lößnitzstraße, und in Chemnitz steht einer an der Leipziger Straße statt auswärts. Vorsicht in Olbernau an der Freiberger Straße in der 50er Zone und ein weiterer Blitzer in Malkwitz am Sportplatz, dort leicht beidseitig. Staus und Blitzer bitte immer melden an unserer kostenfreien Hotline. Das ist die 0800 0815 200 und wir wünschen euch eine gute Fahrt. Das RSA-Wetter für den Freistaat. Heute Abend noch angenehme 24 Grad aktuell in Nieski. Die kommende Nacht wird locker bewölkt, meist sogar sternenklar. 13 bis 8 Grad dann die Tiefstwerte, die wir dann morgen früh erreichen. Und der Sonnabend bringt viel Sonnenschein bei 25 bis 28 Grad. Ja, auch am Sonntag wird es sommerlich heiß, hochsommerlich heiß sogar. Bei bis zu 34 Grad kann es am Abend vereinzelt Hitzegewitter geben. Hier ist RSA, der Freitagabend. Mit mehr Musik aus den 80ern für euch, Bonnie Tyler.

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Und jetzt Zeit für mehr Musik aus den 80ern von Jennifer Rush.

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Kulthits, die Spaß machen, das ist RSA Freitagabend und ja, Maxis Maximal ist wieder da aus der Sommerpause zurück, aus den wenigen Wochen, die ich da hatte. Und wir freuen uns natürlich wieder auf Music Made in Germany, John F. und die Gropius-Lerchen heute Abend mit dabei. Berlin, Berlin. Und wir gönnen uns heute Abend auch Zeit für Dolce Vita. Maxi-Version von Ryan Paris und Dolce Vita. Alles nach 19 Uhr hier bei RSA. Also bleibt schön da und genießt die Kulthits in extra Länge. So, bis dahin, da haben wir noch extra was für die Claudi dabei, nämlich Cora in the Name of Love. Hören wir hier nach dem 80er von den Pet Shop Boys. Die gibt's mit Rent.

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1: Um 19 Uhr. Ich bin Mia Hin. Gute Nachrichten für alle Wanderfreunde. Der Basteiweg im Nationalpark Sächsische Schweiz ist wieder frei. Nach den schweren Unwettern letzte Woche mussten Schäden beseitigt und umgestürzte Bäume weggeräumt werden. Zwar sind in der Region noch einige andere Wege gesperrt. Tourismusministerin Barbara Klepsch sagt aber:
2: Wenn wir uns die Situation ansehen, dann sagt auch der Tourismuschef zu Recht, 98% der Wanderwege sind bestens zu bewandern. Es ist eine Region, die Touristen wie die Gäste erwartet.
1: Ein gesprengter Fahrkartenautomat hat heute Morgen die Geduld von S-Bahn-Pendlern in Leipzig auf die Probe gestellt. Der City-Tunnel musste gesperrt werden. Der Zugverkehr war stundenlang unterbrochen. Unbekannte hatten den Ticketautomaten an der Haltestelle MDR kurz vor 2 Uhr in die Luft gejagt. Die deutsche Wirtschaft erholt sich offenbar weiter. So gab es bei der Produktion in vielen Branchen auch den dritten Monat in Folge ein Plus. Außerdem sind die deutschen Exporte auf einen Rekordstand geklettert, so das Statistische Bundesamt. Das Saarland und Rheinland-Pfalz setzen das Sonntagsfahrverbot für Lastwagen außer Kraft. Schon ab diesem Wochenende gilt die Regel erstmal nicht mehr, bis spätestens Ende September. So sollen Unternehmen unterstützt werden, die bei ihren Transporten wegen der niedrigen Pegel vom Wasser auf die Straße ausweichen müssen. Bochum gegen die Berliner Hertha. Mit dieser Partie wird heute die neue Saison in der zweiten Fußball-Bundesliga eröffnet. Anpfiff ist um 20.30 Uhr. In 2 Wochen steht dann der DFB-Pokal an. Ende des Monats geht's auch in der ersten Liga wieder los. 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
3: Auf der A14 Leipzig Richtung Nossen, Achtung, in Höhe Klinger sind nach einem Unfall Personen auf der linken Spur. Auf der A4 Dresden Richtung Chemnitz liegen zwischen Frankenberg und Chemnitz Ost Reifenteile auf der rechten und mittleren Spur. Und im Kreis Elbe-Elster ist die Straße zwischen Weinsdorf und Stolzenhain an der Röder nach einem Unfall gesperrt. Geblitzt wird in Dresden auf der Lößnitzstraße, es blitzt auch in Chemnitz, auf der Leipziger Straße stadtauswärts und in Olbernhau auf der Freiberger Straße. Staus und Blitzer immer melden an unsere kostenfreie Hotline 0800 0815 200. Das Wetter im Freistaat. Trocken ist es heute Abend, dazu nur wenig Wolken am Himmel und später wird's oft klarer, perfekt zum Durchlüften. In der Nacht sinken die Temperaturen auf 12 bis 8 Grad. Morgen bleibt's meist sonnig und warm, bei maximal 28 Grad. Und auch am Sonntag geht's trocken weiter, dann wird's richtig heiß mit um 33 Grad.
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4: Ja, nach der Urlaubspause endlich wieder da. Unsere Lieblingskulthits in der langen Version. Und da gibt's gleich was zum Chillen am Freitagabend. Climby Fischer und die Extended Version von Rise to the Occasion. Und hier, wie immer in dieser Show, was deutschsprachiges, die Ärzte sind dabei. Und ihr Urlaubstraum ist immer noch Westerland.

RSA, Freitagabend mit Maxis Maximal. Gibt's übrigens auch rund um die Uhr als Stream unter rsasachsen.de und in eurer kostenfreien RSA-App. Gleich Musik von Camouflage mit der Maxi von The Great Commandment. Und hier, lass was krachen. Hier gibt's nicht nur Fun, sondern Fun und die Scratch-Version von Happy Station. Viel Spaß.

0: Freitagabend Zeit im Garten verbringen oder am nächstgelegenen Badesee und dazu nichts anderes als Maxis Maximal im Radio mit Uwe Heuer hier bei RSA. Freut euch auf Dolce Vita, gibt's in der nächsten halben Stunde und einer aus einer legendären ZDF-Serie gibt's auch. Anna, habt ihr vielleicht auch gesehen? Die Musik dazu noch in der nächsten halben Stunde. Bleibt schön bei uns.
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1: Auf der A9 Halle-Leipzig Richtung Nürnberg. Vorsicht, zwischen Triptis und Dittersdorf sind Personen auf der Straße. Auf der A4 Dresden Richtung Chemnitz liegen zwischen Frankenberg und Chemnitz Ost Reifenteile auf der rechten und mittleren Spur. Auf der A4 Erfurt Richtung Chemnitz hat es zwischen Glauchau-Ost und Hohenstein-Ernsthal mehrere Unfälle gegeben. Außerdem liegen dort Gegenstände auf allen Spuren. Geblitzt wird in Chemnitz auf der Leipziger Straße stadtauswärts. Ein Blitzer steht auch in Olbernhau auf der Freiberger Straße. Staus und Blitzer immer melden an unsere kostenfreie Hotline 0800 0815 200. Das Wetter im Freistaat. Trocken ist es heute Abend, dazu nur wenig Wolken am Himmel und später wird's oft klarer, perfekt zum Durchlüften. In der Nacht sinken die Temperaturen auf 12 bis 8 Grad. Morgen bleibt's meist sonnig und warm, bei maximal 28 Grad und auch am Sonntag geht's trocken weiter, dann wird's richtig heiß mit um 33 Grad.
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2: So sieht's aus. Unüberkultbar, unsere extra langen Kulthits am Freitagabend. Und da liegt die lange Rille von Billy Idol's White Wedding schon bereit hier. Und das ist absoluter Kult. Aus einer Zeit, als selbst der Heuer-Uwe noch mit Breakdance geübt hat. Grandmaster Flash and the Furious Five. Hier ist die Extended Version von

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8 Minuten Power von Billy Idol. Extra lang, weil extra genial. Das ist Maxis Maximal. Gleich mit Filmmusik aus Beverly Hills Cop. Axel F. liegt bereit. Und am Freitagabend wollen wir uns das natürlich hier gönnen. Am See, im Garten oder vielleicht im eigenen Pool. Zeit für Dolce Vita. Ihr habt 7,5 Minuten Zeit zum Genießen. Hier ist Musik von Ryan Paris.

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2: Um 20 Uhr. Ich bin Mia Hin. Die Aufräumarbeiten nach den heftigen Unwettern in der Sächsischen Schweiz kommen voran. Heute konnte der Basteiweg im Nationalpark wieder für Wanderer freigegeben werden. Sachsens Umweltminister Georg Ludwig von Breitenbuch sagte uns:
3: Hier wurden Kräfte zusammengezogen. Wir haben einen Technikstützpunkt auch in Königstein, der hat mitgeholfen. Aber auch viele Waldarbeiter konnten hier konzentriert werden, um jetzt hier die Wege freizuräumen, um ein Zeichen in die Region zu setzen, dass man hier wandern kann, dass wir hilfsbereit sind, dass es vorwärts geht.
2: Bei den Unwettern vor einer Woche waren viele Wege und Gebäude beschädigt worden. Bäume stürzten um. Etliche Wanderwege sind weiterhin gesperrt. Rund 25.000 Dresdner haben ihren Favoriten für die neue Carola-Brücke gekürt. Vorn liegt ein Entwurf mit einem zusätzlichen Pfeiler im Bereich des Neustädter Ufers. Außerdem wäre die Brücke 2,5 Meter höher als bei den anderen Varianten. Welcher der 4 Entwürfe umgesetzt wird, entscheidet der Stadtrat in gut einem Monat. Die ersten Bundesländer lockern wegen des Niedrigwassers das Sonntagsfahrverbot für Lkw. In Rheinland-Pfalz und im Saarland wird es ab sofort außer Kraft gesetzt. Auch Bundesverkehrsminister Bilger hatte die Lockerung angekündigt, um Unternehmen zu unterstützen, die vom Wasser auf die Straße umsteigen müssen. Die sogenannten Heimatkennzeichen sind in Deutschland sehr beliebt. Das zeigt jetzt eine Studie der Hochschule Heilbronn. Seit 2012 wurden mehr als 300 alte Kennzeichen für kleinere Kreise und Städte reaktiviert und über 7 Millionen Fahrzeuge und Anhänger damit zugelassen. 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
4: Auf der A9 Halle-Leipzig, Nürnberg, Vorsicht. Zwischen Bad Lobenstein und Rudolfstein sind Leute auf der Fahrbahn. Geblitzt wird in Chemnitz auf der Leipziger Straße stadtauswärts. Staus und Blitzer immer melden an unsere kostenfreie Hotline 0800 0815 200. Das Wetter im Freistaat. Trocken ist es heute Abend, dazu nur wenig Wolken am Himmel und später wird's oft klarer, perfekt zum Durchlüften. In der Nacht sinken die Temperaturen auf 12 bis 8 Grad. Morgen bleibt's meist sonnig und warm, bei maximal 28 Grad und auch am Sonntag geht's trocken weiter, dann wird's richtig heiß mit um 33 Grad.
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5: Eure Lieblingskulthits in der XXL-Version. Und da liegt James-Bond-Mucke für euch schon bereit. Gibt's gleich auf die Lauscher von Aha. Und ich finde, man hört dem Song auch absolut an, dass er aus einem James-Bond-Film kommt. Vorher jedoch wird's richtig kultig. 9-Minuten-Kult von Depeche Mode, die längste Maxi in der heutigen Sendung. Hier ist der Split-Mix von Never Let Me Down Again. Das ist RSA, das ist Maxis Maximal.

Cooler Kult-Hit von AHA bei Maxis Maximal. Die Sendung für alle, die es länger mögen. Gleich 7,5 Minuten die Eurythmics mit Sex Crime. Und hier ist der Extended Mix bereitliegend für euch von Erasure. Das ist Victim of Love. Das ist RSA mit Maxis Maximal.

0: Die unnachahmliche Stimme von Annie Lennox mit den Eurythmics und Sex Crime hier bei RSA Maxis Maximal. Hört ihr immer Freitagabend von 19 bis 21 Uhr. Heißt, wir haben noch eine knappe halbe Stunde. Und da gibt's in der nächsten halben Stunde eines der bekanntesten Maxis überhaupt. Und es gibt auch noch Kult aus Berlin. Aber nicht das, was ihr schon wieder denkt. Bleibt schön dran und neugierig.
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3: Auf der A9 Halle-Leipzig, Nürnberg. Vorsicht, zwischen Bad Lobenstein und Rudolfstein sind Personen auf der Fahrbahn. Staus und Blitzer immer melden an unsere kostenfreie Hotline 0800 0815 200. Das Wetter im Freistaat. Trocken ist es heute Abend, dazu nur wenig Wolken am Himmel und später wird's oft klarer, perfekt zum Durchlüften. In der Nacht sinken die Temperaturen auf 12 bis 8 Grad. Morgen bleibt's meist sonnig und warm bei maximal 28 Grad und auch am Sonntag geht's trocken weiter, dann wird's richtig heiß mit um 33 Grad.
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0: Ja, unsere langen Versionen. Absoluter Kult. Ach, was sage ich? Unüberkultbar. Und da gibt es dann gleich John F. und die Gropius-Lerchen. Die lieferten zum 750. Jubiläum von Berlin einen ganz besonderen Song damals. War ja die Stadt noch geteilt, aber dein Herz kennt keine Mauer, singen sie auch gleich selbst. Aber vorher noch, rausgekramt, ich hoffe, ihr schlaft nicht ein. 7,5 Minuten, der Extended Mix von The Cure. Hier ist Lullaby.

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Neues gibt's hier am Freitagabend zu hören. Die Sendung heißt Maxis Maximal, hier bei RSA, das Ganze mit Uwe Heuer. Rund um die Uhr gibt's das übrigens auch als Stream, Maxis Maximal. Gerne mal reinklicken auf rsasachsen.de, natürlich auch in der kostenfreien RSA-App. Gleich der King of Pop, Michael Jackson, hören wir gleich mit dem ersten Song auf dem Thriller-Album, die Maxi-Version von Wannabe Starty Something. Und das hier ist eine der ersten und erfolgreichsten Maxis überhaupt. Kam erst als Maxi raus, dann erst als normale Single. Hier ist New Order, hier ist Blue Monday.

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2: Um 21 Uhr. Ich bin Mia Hin. Wie soll die neue Carola-Brücke aussehen? Darüber haben mehr als 25.000 Dresdner abgestimmt. Gewonnen hat der Entwurf mit der größten Brückenhöhe und einem zusätzlichen Pfeiler am Neustädter Ufer. Bindend ist das Votum für den Stadtrat, der Anfang kommenden Monats entscheidet, nicht. Baubürgermeister Stefan Kühn sagte aber:
3: Der Stadtrat ist frei, auch eine andere Entscheidung zu treffen. Ihm war es eben wichtig, sozusagen sowohl von den Fachleuten als auch der Bürgerschaft ein Meinungsbild abzuholen. Ich gehe aber davon aus, dass das eine ganz entscheidende Rolle bei der Abstimmung haben wird.
2: Ein gesprengter Fahrkartenautomat hat heute Morgen die Geduld von S-Bahn-Pendlern in Leipzig auf die Probe gestellt. Der City-Tunnel musste gesperrt werden. Der Zugverkehr war stundenlang unterbrochen. Unbekannte hatten den Ticketautomaten an der Haltestelle MDR kurz vor 2 Uhr in die Luft gejagt. Es hat offenbar schon wieder einen Vorfall mit Drohnen in Deutschland gegeben. Wie unter anderem die Süddeutsche Zeitung berichtet, sind zwei Drohnen über einem Bundeswehrstandort in NRW gekreist. Auf dem Stützpunkt in Mechernich werden Patriot-Flugabwehrsysteme repariert. Das Saarland und Rheinland-Pfalz setzen das Sonntagsfahrverbot für Lastwagen außer Kraft. Schon ab diesem Wochenende gilt die Regel erstmal nicht mehr, bis spätestens Ende September. So sollen Unternehmen unterstützt werden, die bei ihren Transporten wegen der niedrigen Pegel vom Wasser auf die Straße ausweichen müssen. 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
4: Nichts los auf den Straßen, ihr habt überall freie Fahrt. Staus und Blitzer immer melden an unsere kostenfreie Hotline 0800 0815 200. Das Wetter im Freistaat. Wenig Wolken gibt es und es bleibt trocken, teils ist es richtig klar. In der Nacht sinken die Temperaturen auf 12 bis 8 Grad. Morgen geht's dann sonnig weiter, mit wenig Wolken und als Höchstwerte sind 26 bis 28 Grad drin. Am Sonntag bleibt's erst sonnig und trocken, zum Abend kommen mehr Wolken dazu und ganz vereinzelt sind Schauer oder Gewitter möglich.
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2: Mit Lisa Schwarzkopf. In Plauen müssen Autofahrer ab heute mit großen Behinderungen rechnen. Morgen werden mehr als 10.000 Menschen zu einer Kundgebung erwartet. Dazu kommen mehrere Gegendemos. Teile der Innenstadt sind ab heute Abend gesperrt. Weitere Straßen folgen morgen Mittag. Gute Nachrichten für alle Wanderfreunde. Der Basteiweg im Nationalpark Sächsische Schweiz ist wieder frei. Nach den schweren Unwettern letzte Woche mussten Schäden beseitigt und umgestürzte Bäume weggeräumt werden. Zwar sind in der Region noch einige andere Wege gesperrt. Tourismusministerin Barbara Klepsch sagt aber:
3: Wenn wir uns die Situation ansehen, dann sagt auch der Tourismuschef zu Recht, 98% der Wanderwege sind bestens zu bewandern. Es ist eine Region, die die Touristen, die die Gäste erwartet.
2: In Chemnitz historischen Schlossteichanlagen lässt es sich wieder besser spazieren. Bürgermeister Kütter hat die neuen Parkwege eröffnet. Rund 500 Meter Weg sind saniert worden. Dunkler Asphalt ist entsiegelten Wegen gewichen und es gibt neue Pflanzen, Sträucher und Bäume. Die sollen Tramplern den Weg versperren. Kosten rund 450.000 Euro. 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
4: Nichts los im Moment, die Straßen in Sachsen sind frei. Staus und Blitzer immer melden an unsere kostenfreie Hotline 0800 0815 200. Das Wetter im Freistaat. Wenig Wolken gibt es und es bleibt trocken, teils ist es richtig klar. In der Nacht sinken die Temperaturen auf 12 bis 8 Grad. Morgen geht's dann sonnig weiter, mit wenig Wolken und als Höchstwerte sind 26 bis 28 Grad drin. Am Sonntag bleibt's erst sonnig und trocken, zum Abend kommen mehr Wolken dazu und ganz vereinzelt sind Schauer oder Gewitter möglich.
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2: Um 22 Uhr. Ich bin Philipp Nützig. Die ersten Bundesländer ziehen Konsequenzen aus dem Niedrigwasser in den Flüssen. Rheinland-Pfalz und das Saarland lockern das Lkw-Fahrverbot für Sonn- und Feiertage. Mehr von Tom Husse.
3: Die Regelung tritt schon jetzt am Wochenende in Kraft und soll bis spätestens Ende September laufen, heißt es aus den jeweiligen Verkehrsministerien. Mit der Maßnahme sollen Unternehmen unterstützt werden, die bei ihren Transporten wegen der niedrigen Pegel vom Wasser auf die Straße oder Schiene ausweichen müssen. Ausnahmen vom Sonn- und Feiertagsfahrverbot hatte auch Bundesverkehrsminister Bilger nach der Niedrigwasserkonferenz mit Experten ins Spiel gebracht.
2: Die Debatte über eine bessere Drohnenabwehr in Deutschland reißt nicht ab. In NRW gab es jetzt offenbar einen weiteren Vorfall mit den Fluggeräten. Zwei Drohnen sind in der vergangenen Nacht über einem Bundeswehrstandort aufgetaucht. Das berichtet unter anderem die Süddeutsche Zeitung. Auf dem Stützpunkt in Mechernich werden Patriot-Flugabwehrsysteme repariert. Unterdessen laufen die Ermittlungen nach dem Fund der Drohne in Leipzig weiter auf Hochtouren. Die deutsche Wirtschaft zeigt sich trotz aller Krisen widerstandsfähig. So ist die Industrieproduktion laut Statistischem Bundesamt zum dritten Mal in Folge leicht gewachsen. Gleichzeitig sind die Exporte auf einen Rekordwert gestiegen. Experten sehen einen Lichtblick, warnen aber vor trüben Aussichten im Welthandel. Die Weltgesundheitsorganisation drängt wegen der Ebola-Epidemie in der Demokratischen Republik Kongo auf Impfstofftests. Ein gegen eine andere Ebola-Variante zugelassenes Mittel könnte auch jetzt helfen, heißt es von der WHO. Darauf würden erste Ergebnisse hindeuten. Tausende Menschen haben sich bereits infiziert. Wie soll die neue Carola-Brücke aussehen? Darüber haben jetzt mehr als 25.000 Dresdner abgestimmt. Gewonnen hat der Entwurf mit der größten Brückenhöhe und einem zusätzlichen Pfeiler am Neustädter Ufer. Bindend ist das Votum für den Stadtrat, der Anfang nächsten Monats entscheidet, nicht. Baubürgermeister Stefan Kühn sagt aber:
4: Der Stadtrat ist frei, auch eine andere Entscheidung zu treffen. Ihm war es eben wichtig, sozusagen sowohl von den Fachleuten als auch der Bürgerschaft ein Meinungsbild abzuholen. Ich gehe aber davon aus, dass das eine ganz entscheidende Rolle bei der Abstimmung haben wird.
2: Die Krisensitzung nach dem Scheitern seiner WM-Investorenpläne hat für FIFA-Präsident Infantino nur teilweise den gewünschten Effekt gebracht. Der norwegische Verband fordert offiziell seinen Rücktritt. Auch die Spielergewerkschaft FIFPRO und weiter die UEFA stellen sich offen gegen ihn. 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
5: Es gibt gerade keine Staus, ihr kommt entspannt durch. Staus und Blitzer immer melden an unsere kostenfreie Hotline 0800 0815 200. Das Wetter im Freistaat. Wenig Wolken gibt es und es bleibt trocken, teils ist es richtig klar. In der Nacht sinken die Temperaturen auf 12 bis 8 Grad. Morgen geht's dann sonnig weiter, mit wenig Wolken und als Höchstwerte sind 26 bis 28 Grad drin. Am Sonntag bleibt's erst sonnig und trocken, zum Abend kommen mehr Wolken dazu und ganz vereinzelt sind Schauer oder Gewitter möglich.
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1: Auf der A4 Erfurt Richtung Chemnitz liegt zwischen Wüstenbrand und Limbach-Oberfrohna eine Leitbarke auf der Autobahn. Staus und Blitzer immer melden an unsere kostenfreie Hotline 0800 0815 200. Das Wetter im Freistaat. Wenig Wolken gibt es und es bleibt trocken, teils ist es richtig klar. In der Nacht sinken die Temperaturen auf 12 bis 8 Grad. Morgen geht's dann sonnig weiter, mit wenig Wolken und als Höchstwerte sind 26 bis 28 Grad drin. Am Sonntag bleibt's erst sonnig und trocken, zum Abend kommen mehr Wolken dazu und ganz vereinzelt sind Schauer oder Gewitter möglich.
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2: Um 23 Uhr. Ich bin Philipp Nützig. Die ersten Bundesländer lockern wegen des Niedrigwassers das Sonntagsfahrverbot für Lastwagen. In NRW, Rheinland-Pfalz und im Saarland wird es ab sofort außer Kraft gesetzt. Ausnahmen vom Sonn- und Feiertagsfahrverbot hatte auch Bundesverkehrsminister Bilger nach der Niedrigwasserkonferenz mit Experten ins Spiel gebracht. So sollen Unternehmen unterstützt werden, die bei ihren Transporten wegen der niedrigen Pegel vom Wasser auf die Straße ausweichen müssen. Es hat offenbar schon wieder einen Vorfall mit Drohnen in Deutschland gegeben. Wie unter anderem die Süddeutsche Zeitung berichtet, sind zwei Drohnen über einem Bundeswehrstandort in NRW gekreist. Unterdessen laufen die Ermittlungen zum Drohnenvorfall am Leipziger Flughafen auf Hochtouren und es wird weiter über eine bessere Drohnenabwehr diskutiert. Der Chef der Münchner Sicherheitskonferenz, Wolfgang Ischinger, sagt bei Phoenix:
3: Es gibt die Möglichkeit, solche Drohnen zu bekämpfen. Es muss eben geklärt sein, wer darf das, wer kann das und wer koordiniert das. Das darf jetzt nicht nochmal eine einjährige oder zweijährige Debatte zwischen Ländern und Bund auslösen, sondern hier muss endlich mal klar Schiff gemacht werden.
2: Die deutsche Wirtschaft erholt sich offenbar weiter. So gab es bei der Produktion in vielen Branchen auch den dritten Monat in Folge ein Plus. Außerdem sind die deutschen Exporte auf einen Rekordwert geklettert, so das Statistische Bundesamt. Die Aufräumarbeiten nach den heftigen Unwettern in der Sächsischen Schweiz kommen voran. Jetzt konnte der Basteiweg im Nationalpark wieder für Wanderer freigegeben werden. Sachsens Umweltminister Georg Ludwig von Breitenbuch sagte uns:
4: Hier wurden Kräfte zusammengezogen. Wir haben einen Technikstützpunkt auch in Königstein, der hat mitgeholfen. Aber auch viele Waldarbeiter konnten hier konzentriert werden, um jetzt hier die Wege freizuräumen, um ein Zeichen in die Region zu setzen, dass man hier wandern kann, dass wir hilfsbereit sind, dass es vorwärts geht.
2: Bei den Unwettern vor einer Woche waren viele Wege und Gebäude beschädigt worden. Bäume stürzten um, etliche Wanderwege sind weiterhin gesperrt. Erst vor zwei Jahren gab es das große Comeback. Jetzt müssen Punica-Fans wieder stark sein. Das Kultgetränk verschwindet endgültig. Wie die Lebensmittelzeitung berichtet, wird der Vertrieb komplett eingestellt. In Supermärkten werden jetzt nur noch Restbestände verkauft. 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
5: Auf der A4 Erfurt Richtung Chemnitz liegt zwischen Wüstenbrand und Limbach-Oberfrohna eine Leitbarke auf der Autobahn. Staus und Blitzer immer melden an unsere kostenfreie Hotline 0800 0815 200. Das Wetter im Freistaat. Wenig Wolken gibt es und es bleibt trocken, teils ist es richtig klar. In der Nacht sinken die Temperaturen auf 12 bis 8 Grad. Morgen geht's dann sonnig weiter, mit wenig Wolken und als Höchstwerte sind 26 bis 28 Grad drin. Am Sonntag bleibt's erst sonnig und trocken, zum Abend kommen mehr Wolken dazu und ganz vereinzelt sind Schauer oder Gewitter möglich.
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1: Im Moment ist alles frei auf den Straßen bei uns in Sachsen. Es gibt keine Staus. Staus und Blitzer immer melden an unsere kostenfreie Hotline 0800 0815 200. Das Wetter im Freistaat. Wenig Wolken gibt es und es bleibt trocken. Teils ist es richtig klar. In der Nacht sinken die Temperaturen auf 12 bis 8 Grad. Morgen geht's dann sonnig weiter, mit wenig Wolken und als Höchstwerte sind 26 bis 28 Grad drin. Am Sonntag bleibt's erst sonnig und trocken, zum Abend kommen mehr Wolken dazu und ganz vereinzelt sind Schauer oder Gewitter möglich.
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2: Um 0 Uhr. Ich bin Philipp Nützig. Die ersten Bundesländer ziehen Konsequenzen aus dem Niedrigwasser in den Flüssen. NRW, Rheinland-Pfalz und das Saarland lockern das Lkw-Fahrverbot für Sonn- und Feiertage. Mehr von Tom Husse.
3: Die Regelung tritt schon jetzt am Wochenende in Kraft und soll bis spätestens Ende September laufen, heißt es aus den jeweiligen Verkehrsministerien. Mit der Maßnahme sollen Unternehmen unterstützt werden, die bei ihren Transporten wegen der niedrigen Pegel vom Wasser auf die Straße oder Schiene ausweichen müssen. Ausnahmen vom Sonn- und Feiertagsfahrverbot hatte auch Bundesverkehrsminister Bilger nach der Niedrigwasserkonferenz mit Experten ins Spiel gebracht.
2: Nach dem Fund einer Drohne in Leipzig hat es offenbar schon wieder einen Vorfall mit solchen Fluggeräten gegeben. In der vergangenen Nacht sind zwei Drohnen über einem Bundeswehrstützpunkt in NRW gekreist. Das berichtet die Süddeutsche Zeitung. Die genauen Hintergründe sind unklar. An dem Standort reparieren Spezialisten das Flugabwehrsystem Patriot. Mit der Drohne in Leipzig hat sich jetzt auch der Nationale Sicherheitsrat beschäftigt. Wer von Italien nach Spanien einreist, muss ab sofort durch eine Grenzkontrolle. Das hat die spanische Regierung angekündigt. Zuvor hatte Italien bereits Kontrollen wegen der Flüchtlingskrise in Ceuta eingeführt. Madrid findet das völlig überzogen. Beide Länder haben keine gemeinsame Landgrenze. Wie soll die neue Carola-Brücke aussehen? Darüber haben jetzt mehr als 25.000 Dresdner abgestimmt. Gewonnen hat der Entwurf mit der größten Brückenhöhe und einem zusätzlichen Pfeiler am Neustädter Ufer. Bindend ist das Votum für den Stadtrat, der Anfang nächsten Monats entscheidet, nicht. Baubürgermeister Stefan Kühn sagt aber:
4: Der Stadtrat ist frei, auch eine andere Entscheidung zu treffen. Ihm war es eben wichtig, sozusagen sowohl von den Fachleuten als auch von der Bürgerschaft ein Meinungsbild abzuholen. Ich gehe aber davon aus, dass das eine ganz entscheidende Rolle bei der Abstimmung haben wird.
2: Heimatkennzeichen feiern in Deutschland ein großes Comeback. Das zeigt eine Studie der Hochschule Heilbronn. Seit 2012 wurden mehr als 300 alte Kennzeichen für kleinere Kreise und Städte reaktiviert und über 7 Millionen Fahrzeuge und Anhänger damit zugelassen. Besonders beliebt ist MO für Moers. Die Studie sieht in den Heimatkennzeichen mehr Verbundenheit mit der Region und kostenloses Stadtmarketing. Der Bundesrat sprach sich zuletzt für noch mehr mögliche Kennzeichen aus. 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
5: Auf der A14 Leipzig-Nosse. Achtung, zwischen dem Rastplatz Mühlenberg Süd und Döbel Nord sind in beiden Richtungen Personen auf der Autobahn. Staus und Blitzer immer melden an unsere kostenfreie Hotline 0800 0815 200. Das Wetter im Freistaat. Wenig Wolken gibt es und es bleibt trocken, teils ist es richtig klar. In der Nacht sinken die Temperaturen auf 12 bis 8 Grad. Morgen geht's dann sonnig weiter, mit wenig Wolken und als Höchstwerte sind 26 bis 28 Grad drin. Am Sonntag bleibt's erst sonnig und trocken, zum Abend kommen mehr Wolken dazu und ganz vereinzelt sind Schauer oder Gewitter möglich.
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1: Um 0.30 Uhr. Ich bin Philipp Nützig. Die ersten Bundesländer ziehen Konsequenzen aus dem Niedrigwasser in den Flüssen. NRW, Rheinland-Pfalz und das Saarland lockern das Lkw-Fahrverbot für Sonn- und Feiertage. Mehr von Tom Husse.
2: Die Regelung tritt schon jetzt am Wochenende in Kraft und soll bis spätestens Ende September laufen, heißt es aus den jeweiligen Verkehrsministerien. Mit der Maßnahme sollen Unternehmen unterstützt werden, die bei ihren Transporten wegen der niedrigen Pegel vom Wasser auf die Straße oder Schiene ausweichen müssen. Ausnahmen vom Sonn- und Feiertagsfahrverbot hatte auch Bundesverkehrsminister Bilger nach der Niedrigwasserkonferenz mit Experten ins Spiel gebracht.
1: Nach dem Fund einer Drohne in Leipzig hat es offenbar schon wieder einen Vorfall mit solchen Fluggeräten gegeben. In der vergangenen Nacht sind zwei Drohnen über einem Bundeswehrstützpunkt in NRW gekreist. Das berichtet die Süddeutsche Zeitung. Die genauen Hintergründe sind unklar. An dem Standort reparieren Spezialisten das Flugabwehrsystem Patriot. Mit der Drohne in Leipzig hat sich jetzt auch der Nationale Sicherheitsrat beschäftigt. Wer von Italien nach Spanien einreist, muss ab sofort durch eine Grenzkontrolle. Das hat die spanische Regierung angekündigt. Zuvor hatte Italien bereits Kontrollen wegen der Flüchtlingskrise in Ceuta eingeführt. Madrid findet das völlig überzogen. Beide Länder haben keine gemeinsame Landgrenze. Wie soll die neue Carola-Brücke aussehen? Darüber haben jetzt mehr als 25.000 Dresdner abgestimmt. Gewonnen hat der Entwurf mit der größten Brückenhöhe und einem zusätzlichen Pfeiler am Neustädter Ufer. Bindend ist das Votum für den Stadtrat, der Anfang nächsten Monats entscheidet, nicht. Baubürgermeister Stefan Kühn sagt aber:
3: Der Stadtrat ist frei, auch eine andere Entscheidung zu treffen. Ihm war es eben wichtig, sozusagen sowohl von den Fachleuten als auch der Bürgerschaft ein Meinungsbild abzuholen. Ich gehe aber davon aus, dass das eine ganz entscheidende Rolle bei der Abstimmung haben wird.
1: Heimatkennzeichen feiern in Deutschland ein großes Comeback. Das zeigt eine Studie der Hochschule Heilbronn. Seit 2012 wurden mehr als 300 alte Kennzeichen für kleinere Kreise und Städte reaktiviert und über 7 Millionen Fahrzeuge und Anhänger damit zugelassen. Besonders beliebt ist MO für Moers. Die Studie sieht in den Heimatkennzeichen mehr Verbundenheit mit der Region und kostenloses Stadtmarketing. Der Bundesrat sprach sich zuletzt für noch mehr mögliche Kennzeichen aus. 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
4: Nichts los im Moment. Die Straßen in Sachsen sind frei. Staus und Blitzer immer melden an unsere kostenfreie Hotline 0800 0815 200. Das Wetter im Freistaat. Viele Wolken gibt es gerade, Regen ist aber kein Thema mehr dabei und die Temperaturen liegen aktuell zwischen 14 und 9 Grad. Später am Tag bleibt es trocken und insgesamt wird es richtig warm, mit 26 bis 28 Grad, in den Bergen ein Stückchen kühler.
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4: Um 1 Uhr. Ich bin Philipp Nützig. Die ersten Bundesländer lockern wegen des Niedrigwassers das Sonntagsfahrverbot für Lastwagen. In NRW, Rheinland-Pfalz, Niedersachsen und dem Saarland wird es ab sofort außer Kraft gesetzt. Ausnahmen vom Sonn- und Feiertagsverbot hatte auch Bundesverkehrsminister Bilger nach der Niedrigwasserkonferenz mit Experten ins Spiel gebracht. So sollen Unternehmen unterstützt werden, die bei ihren Transporten wegen der niedrigen Pegel vom Wasser auf die Straße ausweichen müssen. Es hat offenbar schon wieder einen Vorfall mit Drohnen in Deutschland gegeben. Wie unter anderem die Süddeutsche Zeitung berichtet, sind zwei Drohnen über einem Bundeswehrstandort in NRW gekreist. Unterdessen laufen die Ermittlungen zum Drohnenvorfall am Leipziger Flughafen auf Hochtouren und es wird weiter über eine bessere Drohnenabwehr diskutiert. Der Chef der Münchner Sicherheitskonferenz, Wolfgang Ischinger, sagt bei Phoenix:
5: Es gibt die Möglichkeit, solche Drohnen zu bekämpfen. Es muss eben geklärt sein, wer darf das, wer kann das und wer koordiniert das. Das darf jetzt nicht nochmal eine einjährige oder zweijährige Debatte zwischen Ländern und Bund auslösen, sondern hier muss endlich mal klar Schiff gemacht werden.
4: Zwischen Spanien und Italien ist ein Streit um Grenzkontrollen entbrannt. Als Reaktion auf italienische Kontrollen für Flüge und Schiffe aus Spanien hat Madrid nun selbst welche eingeführt. Italien wollte sich mit den Kontrollen vor einer Migrationswelle aus Ceuta schützen. Spanien hält das für unfair. Die deutsche Wirtschaft erholt sich offenbar weiter. So gab es bei der Produktion in vielen Branchen auch den dritten Monat in Folge ein Plus. Außerdem sind die deutschen Exporte auf einen Rekordstand geklettert, so das Statistische Bundesamt. Experten sehen in den Zahlen einen Lichtblick. Sie warnen aber auch vor den Risiken für einen nachhaltigen Konjunkturaufschwung. Dazu gehört etwa, wie es in der Golfregion weitergeht oder auch die aktuellen Probleme mit der Hitze und dem Niedrigwasser. Die Aufräumarbeiten nach den heftigen Unwettern in der Sächsischen Schweiz kommen voran. Jetzt konnte der Basteiweg im Nationalpark wieder für Wanderer freigegeben werden. Sachsens Umweltminister Georg Ludwig von Breitenbuch sagte uns:
6: Hier wurden Kräfte zusammengezogen. Wir haben einen Technikstützpunkt auch in Königstein, der hat mitgeholfen. Aber auch viele Waldarbeiter konnten hier konzentriert werden, um jetzt hier die Wege freizuräumen, um ein Zeichen in die Region zu setzen, dass man hier wandern kann, dass wir hilfsbereit sind, dass es vorwärts geht.
4: Bei den Unwettern vor einer Woche waren viele Wege und Gebäude beschädigt worden. Bäume stürzten um, etliche Wanderwege sind weiterhin gesperrt. 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
7: Im Moment ist alles frei auf den Straßen bei uns in Sachsen. Es gibt keine Staus. Staus und Blitzer immer melden an unsere kostenfreie Hotline 0800 0815 200. Das Wetter im Freistaat. Viele Wolken gibt es gerade, Regen ist aber kein Thema mehr dabei und die Temperaturen liegen aktuell zwischen 14 und 9 Grad. Später am Tag bleibt es trocken und insgesamt wird es richtig warm. Mit 26 bis 28 Grad in den Bergen ein Stückchen kühler.
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1: Um 1.30 Uhr. Ich bin Philipp Nützig. Die ersten Bundesländer lockern wegen des Niedrigwassers das Sonntagsfahrverbot für Lastwagen. In NRW, Rheinland-Pfalz, Niedersachsen und dem Saarland wird es ab sofort außer Kraft gesetzt. Ausnahmen vom Sonn- und Feiertagsverbot hatte auch Bundesverkehrsminister Bilger nach der Niedrigwasserkonferenz mit Experten ins Spiel gebracht. So sollen Unternehmen unterstützt werden, die bei ihren Transporten wegen der niedrigen Pegel vom Wasser auf die Straße ausweichen müssen. Es hat offenbar schon wieder einen Vorfall mit Drohnen in Deutschland gegeben. Wie unter anderem die Süddeutsche Zeitung berichtet, sind zwei Drohnen über einem Bundeswehrstandort in NRW gekreist. Unterdessen laufen die Ermittlungen zum Drohnenvorfall am Leipziger Flughafen auf Hochtouren und es wird weiter über eine bessere Drohnenabwehr diskutiert. Der Chef der Münchner Sicherheitskonferenz, Wolfgang Ischinger, sagt bei Phoenix:
2: Es gibt die Möglichkeit, solche Drohnen zu bekämpfen. Es muss eben geklärt sein, wer darf das, wer kann das und wer koordiniert das. Das darf jetzt nicht nochmal eine einjährige oder zweijährige Debatte zwischen Ländern und Bund auslösen, sondern hier muss endlich mal klar Schiff gemacht werden.
1: Zwischen Spanien und Italien ist ein Streit um Grenzkontrollen entbrannt. Als Reaktion auf italienische Kontrollen für Flüge und Schiffe aus Spanien hat Madrid nun selbst welche eingeführt. Italien wollte sich mit den Kontrollen vor einer Migrationswelle aus Ceuta schützen. Spanien hält das für unfair. Die deutsche Wirtschaft erholt sich offenbar weiter. So gab es bei der Produktion in vielen Branchen auch den dritten Monat in Folge ein Plus. Außerdem sind die deutschen Exporte auf einen Rekordstand geklettert, so das Statistische Bundesamt. Experten sehen in den Zahlen einen Lichtblick. Sie warnen aber auch vor den Risiken für einen nachhaltigen Konjunkturaufschwung. Dazu gehört etwa, wie es in der Golfregion weitergeht oder auch die aktuellen Probleme mit der Hitze und dem Niedrigwasser. Die Aufräumarbeiten nach den heftigen Unwettern in der Sächsischen Schweiz kommen voran. Jetzt konnte der Basteiweg im Nationalpark wieder für Wanderer freigegeben werden. Sachsens Umweltminister Georg Ludwig von Breitenbuch sagte uns:
3: Hier wurden Kräfte zusammengezogen. Wir haben einen Technikstützpunkt auch in Königstein, der hat mitgeholfen. Aber auch viele Waldarbeiter konnten hier konzentriert werden, um jetzt hier die Wege freizuräumen, um ein Zeichen in die Region zu setzen, dass man hier wandern kann, dass wir hilfsbereit sind, dass es vorwärts geht.
1: Bei den Unwettern vor einer Woche waren viele Wege und Gebäude beschädigt worden. Bäume stürzten um, etliche Wanderwege sind weiterhin gesperrt. 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
4: Im Moment ist alles frei auf den Straßen bei uns in Sachsen. Es gibt keine Staus. Staus und Blitzer immer melden an unsere kostenfreie Hotline 0800 0815 200. Das Wetter im Freistaat. Viele Wolken gibt es gerade, Regen ist aber kein Thema mehr dabei und die Temperaturen liegen aktuell zwischen 14 und 9 Grad. Später am Tag bleibt es trocken und insgesamt wird es richtig warm, mit 26 bis 28 Grad, in den Bergen ein Stückchen kühler.
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3: Um 2 Uhr. Ich bin Philipp Nützig. Die ersten Bundesländer ziehen Konsequenzen aus dem Niedrigwasser in den Flüssen. NRW, Rheinland-Pfalz, Niedersachsen und das Saarland lockern das Lkw-Fahrverbot für Sonn- und Feiertage. Mehr von Tom Husse.
4: Die Regelung tritt schon jetzt am Wochenende in Kraft und soll bis spätestens Ende September laufen, heißt es aus den jeweiligen Verkehrsministerien. Mit der Maßnahme sollen Unternehmen unterstützt werden, die bei ihren Transporten wegen der niedrigen Pegel vom Wasser auf die Straße oder Schiene ausweichen müssen. Ausnahmen vom Sonn- und Feiertagsfahrverbot hatte auch Bundesverkehrsminister Bilger nach der Niedrigwasserkonferenz mit Experten ins Spiel gebracht.
3: Es hat offenbar schon wieder einen Vorfall mit Drohnen in Deutschland gegeben. Wie unter anderem die Süddeutsche Zeitung berichtet, sind 2 Drohnen über einem Bundeswehrstandort in NRW gekreist. Unterdessen laufen die Ermittlungen zum Drohnenvorfall am Leipziger Flughafen auf Hochtouren und es wird weiter über eine bessere Drohnenabwehr diskutiert. Der Chef der Münchner Sicherheitskonferenz, Wolfgang Ischinger, sagt bei Phoenix:
5: Es gibt die Möglichkeit, solche Drohnen zu bekämpfen. Es muss eben geklärt sein, wer darf das, wer kann das und wer koordiniert das. Das darf jetzt nicht nochmal eine einjährige oder zweijährige Debatte zwischen Ländern und Bund auslösen, sondern hier muss endlich mal klar Schiff gemacht werden.
3: Zwischen Spanien und Italien ist ein Streit um Grenzkontrollen entbrannt. Als Reaktion auf italienische Kontrollen für Flüge und Schiffe aus Spanien hat Madrid nun selbst welche eingeführt. Italien wollte sich mit den Kontrollen vor einer Migrationswelle aus Ceuta schützen. Spanien hält das für unfair und den Interessen der EU zuwider. Kein Migrant, der vergangene Woche irregulär nach Ceuta gelangt war, habe Zutritt zum Schengen-Raum erhalten. Wie soll die neue Carola-Brücke aussehen? Darüber haben jetzt mehr als 25.000 Dresdner abgestimmt. Gewonnen hat der Entwurf mit der größten Brückenhöhe und einem zusätzlichen Pfeiler am Neustädter Ufer. Bindend ist das Votum für den Stadtrat, der Anfang nächsten Monats entscheidet, nicht. Baubürgermeister Stefan Kühn sagt aber:
6: Der Stadtrat ist frei, auch eine andere Entscheidung zu treffen. Ihm war es eben wichtig, sozusagen sowohl von den Fachleuten als auch von der Bürgerschaft ein Meinungsbild abzuholen. Ich gehe aber davon aus, dass das eine ganz entscheidende Rolle bei der Abstimmung haben wird.
3: Es bleibt beim Baustopp für den umstrittenen Ballsaal am Weißen Haus in Washington. Ein Berufungsgericht bestätigte die richterliche Anordnung aus dem März. Der Kongress hätte dem Bau zustimmen müssen, heißt es. Für das pompöse Prestigeprojekt von US-Präsident Trump wurde der historische Ostflügel des Weißen Hauses abgerissen. 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
7: Nichts los auf den Straßen, ihr habt überall freie Fahrt. Staus und Blitzer immer melden.